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1: Für euch am Mikrofon Robert G. Adam
0: und Christian Graf.

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1: Ja, Leute, hier ist Welle Wahnsinn. Am Mikrofon Don Chaos mit zwei aktuellen Meldungen. Bonn. Zur Überwindung der Finanzmisere wird jetzt in Bonn ein großes Känguru-Gehege gebaut. Von den Kängurus sollen die für die Finanzen zuständigen Beamten lernen, wie man auch mit leerem Beutel große Sprünge machen kann. Und nun noch eine Meldung vom Sport. Günther Grastrotter, bisher erfolgreicher Ausputzer bei Ajax Amsterdam, wird für eine Ablösesumme von 3,98 Mark zu Spüli Lissabon wechseln. Die dortige Putzfrau war für 1,6 Millionen an den ersten WC Barcelona verscheuert worden. Und nun wieder ein bisschen Music.
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1: Ja, Leute, und hier ist sie wieder, die Welle Wahnsinn mit Don Chaos am Mikrofon und zwei aktuellen Meldungen. München. Bei einem Treffen mit dem CSU-Vorsitzenden Strauß erklärte der CDU-Vorsitzende Kohl, er sei durchaus bereit, eine eigene Meinung zu haben. Und er fügte wörtlich hinzu, man muss mir nur sagen, welche. Helmstedt. Nach einer Meldung der deutschen Presseagentur kam es am DDR-Kontrollpunkt Helmstedt-Marienborn zu einer heftigen Auseinandersetzung. Ein Bundesbürger weigerte sich gegenüber den DDR-Grenzorganen energisch, seine junge, berufstätige Frau gegen eine alte DDR-Rentnerin zwangsumtauschen zu lassen. Und nun wieder ein bisschen Music.
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0: 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Mit unserer aktuellen Klatschspalte. Nach dem gestrigen Boxkampf um die Schwergewichtsweltmeisterschaft brachte ein Mann seine Frau um. Folgendes Gespräch war dem bedauerlichen Ereignis vorangegangen.
1: Ja, Tag, Liebling.
2: Tag.
1: Ja, musste natürlich ausgerechnet heute, musste ich Überstunden machen. Hast du dir wenigstens für mich den Boxkampf angesehen im Fernsehen?
2: Natürlich, habe ich dir ja versprochen.
1: Ja, und wer hat gewonnen?
2: Keiner. Einer der beiden Männer ist in der 5. Runde hingefallen. Und da mussten sie aufhören.
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2: Da erreicht mich doch eben noch ein Anruf von einer Hörerin, die sich partout ein sogenanntes Stimmungslied wünscht. Na bitte, auf vielfachen Wunsch einer vereinzelten Dame lässt Don Chaos nochmal die Sau raus.

Wir wollen noch mehr, ne? Das soll auch gar kein Problem sein. Euer Wunsch ist sowieso immer Befehl für mich. Ich sehe schon einige andere Tiere, aber aus der gleichen Gattung. Ach, da kommen die Kleinen schon, ne? Ist keine Taube, nein.

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0: Super, Schatz, klasse!
1: Lass uns das abkürzen. Wir kaufen einen neuen Grill, weil der alte ist nämlich Schrott.
2: Kein Widerstand?
1: Einstimmig angenommen.
3: Heribert, wäre das nicht eine nette Geste, wenn wir für die Mitglieder mit türkischem Migrationshintergrund auch einen zweiten Grill dazu holen?
4: Das braucht's wirklich nicht.
1: Du hast doch bestimmt nichts dagegen, wenn wir deine Knoblauchwurst mit auf unseren Grill legen.
4: Wenn Schwein auf dem Grill ist, dann geht das für Muslime eigentlich nicht.
2: Wer sagt das?
5: Allah.
2: Wir grillen hier, seit es den Club gibt, Schweinewurst auf einem Grill.
6: Hier ist Deutschland und nicht Anatolien.
7: Ist vielleicht auch ein bisschen beleidigend für Errol, ne?
1: Errol, bist du beleidigt?
4: Ich bin nicht beleidigt.
7: Vielleicht bin ich einfach ein bisschen sensibler bei der Verwendung von deutscher Sprache.
4: Ich kann übrigens auch Deutsch und ich bin nicht beleidigt.
7: Ey, sorry, ich wollte dich nicht beleidigen.
4: Ich bin nicht beleidigt.
1: Keiner ist beleidigt, dann ist es doch jetzt auch gut. Wo ist das Problem?
2: Man merkt jetzt halt nicht so stark, dass du ein Türke bist, weil du dich jetzt auch nicht so türkisch verhältst.
1: Der wird hier ganz normal behandelt, als wäre der wie du und ich. Da machen wir gar kein Thema draus.
8: Danke, Heribert. Danke.
1: Es geht hier nur um einen Grill.
4: Ich brauche keinen Grill.
1: Diese politisch korrekte Scheiße. Scheiße. Komm ich dann zur Strafe? Keine 72 Jungfrauen?
9: So viele findet man in Lengenheide eh nicht.
1: Worum geht's hier überhaupt?
3: Errol ist glücklich verheiratet.
2: Du ja auch.
1: Du bist Atheist und Vegetarier.
10: Jetzt geht es schon um einen theoretischen Grill für theoretische Schwule.
11: Du führst dich hier auf wie der deutsche Erdogan.
2: Das ist eine Beleidigung.
7: Ja, aber wir sagen es Erdogan ja nicht weiter.

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0: Onkel Buffy hier. Heute geht es um Menschen, die viele sehen,
1: aber nur wenige verstehen. Menschen, deren Zuhause oft vier Räder hat und die unterwegs sind, während andere schon zu Hause sind. 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

Karma Vibes. Wenn der Asphalt bebt, aber nicht aus Wut, sondern aus purer Liebe. Das hier ist für die echten Wächter auf zwei Rädern. Biker mit Herz.

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Hier war der Nordliner. Mach's gut, mein Freund, komm gut an da oben. Wir werden deine aufrichtige Art noch lange loben. Das war wieder euer Nordliner. Leute, geht alle respektvoll miteinander um, solange es noch möglich ist. In diesem Sinne wünsche ich allzeit gute Fahrt.

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Papa, wo sind wir hier? Ich sag nur leise, zu Hause im sicheren Hafen. Und du, hast du gut geschlafen?

0: Guten Abend, meine Damen und Herren.
1: Guten Abend, meine Damen und Herren. Ich danke Ihnen.
2: Schönen guten Abend, herzlich willkommen.
3: Guten Abend, meine Damen
4: und Herren. Vielen Dank, vielen Dank. Einen wunderschönen guten Abend, meine Damen und Herren. Herzlich willkommen zur Midnight Show. Und ich verspreche Ihnen sicherlich nicht zu viel, wenn ich sage, dass es mir gelungen ist, die absoluten Superstars des Showgeschäfts hier heute einzuladen. Die Crème de la Crème.
5: Redest du gerade von mir?

Und die Musik spielt dazu. 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

Earth, Wind and Fire haben heute die Retromengen Radio Show eröffnet und damit ein herzliches Hallo aus dem Studio hier für euch am Mikrofon, euer Retromengen. Ja, ich habe heute wieder einiges für euch mitgebracht, habe ein bisschen im Archiv gewühlt und so die eine oder andere Kuriosität auch aus dem Plattenregal gezogen, aber dazu im Laufe der Sendung mehr. Wir haben auch in dieser Woche einige Geburtstagskinder. Unter anderem haben wir einen, der nämlich heute, genau am 26.04. Geburtstag hat. Und damit wisst ihr auch, dass diese Ausgabe heute hier wirklich pressfrisch zu euch kommt. Und es handelt sich um keinen geringeren als Giorgio Moroder. Er hat heute Geburtstag, feiert seinen 85. Und er hatte unter anderem Songs für Donna Summer geschrieben, beziehungsweise produziert Love to Love You Baby, I Feel Love on the Radio. Drei ganz große Hits für Donna Summer. Für Blondie hat er Call Me produziert, für David Bowie zum Beispiel Cat People Putting Out Fire. Ja, und er hat heute Geburtstag. Er feiert seinen 85. Wurde geboren in St. Ulrich in Gröden in Italien. Und wir sagen Happy Birthday, Giorgio Moroder, mit einem seiner großen Songs. Und das Ganze in der Maxi-Version. Hier ist Giorgio Moroder mit Chase.

Hört man auch nicht alle Tage mehr im Radio. Das war die Tone Band mit Germany Calling. Passte gerade so schön hinter The Chase von Giorgio Moroder. Und nun kommen wir aber gleich zu einem Top-Hit aus den deutschen Charts. Und zwar aus dem Jahre 1987. Und zwar nicht nur ein Top-Hit in den deutschen Charts, sondern es war auch der meistverkaufte Song der Band in Deutschland, was die Singles angeht. Also die erfolgreichste Single-Auskopplung von Level 42. Davon reden wir nämlich. Und der Song war insgesamt 24 Wochen vertreten in den Top 75, den Verkaufscharts ermittelt von Media Control und höchst platziert auf Platz 4. Und ausgezeichnet wurde der Song auch mit der goldenen Schallplatte. Und hier ist er. Hier ist Running in the Family.

schöne Rocknummer von Wallenstein. Lady in Blue haben wir von Ihnen gehört. Und ich werde jetzt mal die Pferde loslassen. Ja, und zwar nicht irgendwelche, sondern die weißen Pferde. Und die besingt uns jetzt hier Mr. Georg Danzer.

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1: Wir reisen zurück ins Jahr 1986, 39 Jahre geht zurück, und zwar auf den 26. April treffen wir da. Und das war ein besonderer Tag, aber im negativen Sinne. Denn genau an diesem Tag ereignete sich in Tschernobyl die Nuklearkatastrophe und damit der folgenschwerste Unfall in der Geschichte der friedlichen Nutzung der Kernenergie. Es gab natürlich jede Menge Proteste damals und einer hat auch einen Song dazu aufgenommen. Und den hören wir uns jetzt an. Hier ist Wolfmann mit Tschernobyl, das letzte Signal.

Und immer noch scheinen die Menschen es hinzunehmen. Jeder in dem Glauben, er könne eh nichts dagegen tun. Und es werde schon gut gehen. Es ist die Frage, ob daran ein Vorfall etwas ändern kann, wie er sich am 26. April ereignete. Die Rede ist von dem ersten sogenannten Super-GAU. Dem größten anzunehmenden Unfall in einem Kernkraftwerk, der ganz Europa in einem noch nicht abzusehenden Maße radioaktiv verseuchte. Er geschah in Tschernobyl, Russland.

Das war die Antwort der ERV auf die Kernkraft und ihre Risiken. Das war Burli von der ersten allgemeinen Verunsicherung aus Österreich. Jetzt wird's wieder etwas, wir haben wieder ein angenehmes Thema. Sagen wir so, wir haben nämlich ein nächstes Geburtstagskind und es handelt sich um einen Sänger, der gestern Geburtstag hatte. Er ist gestern 60 Jahre alt geworden. Die Rede ist von Andy Bell, natürlich Mitglied der Pop-Formation Erasure. Und wir hören ihn nun mit einem ihrer großen Hits von Erasure, nämlich Oh, L'Amour.

Ein feiner Italo-Disco-Klassiker aus den 80ern, das waren Savage mit Don't Cry Tonight. Und neulich hatte ich mal so ein bisschen meine Peter Cornelius-Platten durchgeschaut und durchgehört. Und da ist mir doch eine Nummer hier, die ist mir in die Hände gefallen. Und ich fand die Nummer einfach nur crazy und lustig, ja, amüsant. Der Titel nennt sich Disc Jockey Andy mit dem Kosenamen King. Und ich konnte es mir natürlich nicht nehmen lassen und diesen Song dann gleich meinem Kollegen Andreas Böker, dem DJ Andy, zu senden. Er hat ja am Hexennacht, hat er ja seinen nächsten Auftritt. Und zwar jetzt am 30. April, da hat er seinen nächsten Auftritt im Sanssouci Saint-Louis. Und da steigt Andys große Oldie-Disco. Vielleicht seid ihr ja mit dabei. Ein super Angebot für 25 Euro all inklusive feiern und tanzen. Und wenn ihr denn dann hingeht am 30. April zum Dr. Dada hier am Campingplatz, dann wünscht euch diesen Song, Disc Jockey Andy.

Eine Nummer aus Frankreich habe ich euch mal mitgebracht von Michel Sardou, Afrique Adieu. Und ich hoffe, ihr habt jetzt so ein klein bisschen Urlaubsfeeling bekommen. Es soll ja auch demnächst wieder etwas wärmer und schöner werden. Ja, ich habe das nächste Geburtstagskind. Also insgesamt scheint diese Woche hier vor Hexennacht eine recht gebärfreudige Woche gewesen zu sein in der Vergangenheit. Und ja, das nächste Geburtstagskind feiert morgen Geburtstag, wird 65 Jahre alt und es handelt sich um eine britische Sängerin. Die Rede ist von Sheena Easton. Sie feiert morgen, wie gesagt, ihren 65. Und aus diesem Anlass habe ich euch Morning Train aufgelegt.

Exile war das mit You Thrill Me und ihr werdet es kaum glauben, es gibt schon wieder ein nächstes Geburtstagskind. Ich sag ja, diese Woche hat's in sich. Und zwar feiert morgen Ace Frehley Geburtstag. Er wird 73 Jahre alt. Natürlich bekannt als Mitbegründer und ehemaliger Leadgitarrist der Hardrock-Band Kiss. Und wie sollte es anders sein? Es gibt jetzt Musik von Kiss. Calling Dr. Love.

Herb Alpert haben wir gehört mit Rise und das war's auch schon so langsam wieder gewesen für heute. Das war wieder eine neue Ausgabe der Retromengen Radio Show, heute mit der Ausgabe vom 26. April 2025. Und wenn es euch gefallen hat, lasst mir gerne ein Like da, besucht mich gerne unter www.retromengen.de. Ihr könnt natürlich sicherlich meinen YouTube-Kanal ebenfalls unter Retromengen. Dort findet ihr mich natürlich auch und dort findet ihr auch die bisherigen Ausgaben der Retromengen Radio Show zum Nachhören. Donnerstagabends hört ihr mich mittlerweile beim Offenkanal Saarland und hier und da auch immer wieder mal bei Radio Diefeln, www.radiodiefeln.de. So, das war's für heute. Ich verabschiede mich mit Musik von Pete Burdens und In Dreams. Am Mikrofon war Retromengen. Der war auch zuständig für Musikzusammenstellung und was noch? Na? Genau, für euren Musikwunsch, den ihr am Hexennacht äußert. Na, wenn ihr zum Andi geht. Denkt daran, alle wünschen sich Peter Cornelius.

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1: Pearl Jam gehören neben Bands wie Nirvana und Soundgarden zu den Bands, die Anfang der 90er Jahre den Grunge populär machten. Sie ist die einzige der großen Seattle-Bands des Grunge, die seitdem kontinuierlich besteht und auch immer wieder neue Alben produziert. 1991 wurde ihr Erstlingswerk Ten für sie ein Millionenseller. 15 Millionen und mehr wurden verkauft. In Deutschland erreichte das Album Platz 15 und wurde mit Gold ausgezeichnet.

Hallo liebe Radiofreunde, hier meldet sich FM Kompakt mit einem Beitrag aus der Reihe FMK History. In dieser Reihe präsentieren wir euch Aufnahmen, Mitschnitte oder komplette Sendungen aus unserem Archiv oder dem Dokumentationsarchiv Funk in Wien. Aus diesem stammt eine Beitragsreihe mit dem Titel Radio von unten. Diese Senderei beschäftigt sich mit den Anfängen des Lokalfunks bzw. des Bürgerfunks im Westen Deutschlands. Im Archiv wird sie als Sendereihe der belgischen freien Radiostation Radio Distel geführt. Das Intro zur Sendung spricht aber eher für eine Produktion des Bürgerfunks in Aachen. Interessant ist diese Sendereihe aber allemal und daher möchte ich sie euch auch nicht vorenthalten.

Unser Thema heute, die freien Radios. In der kommenden Stunde berichten wir vom Kampf alternativer Radiopiraten um ein anderes Radio. Eines, das nicht ausgewogen, sondern kritisch berichten und das nicht einschläfern, sondern aufrütteln wollte. Ein unbequemes politisches Radio, das sich als Beitrag zu größerer Meinungsvielfalt und mehr Demokratie verstand. In der nun folgenden Sendung kommen die prominentesten Vorkämpfer dieser freien Radios zu Wort. Dabei lernen wir nicht nur ihre politischen Vorstellungen, sondern auch ihre illegalen Sender kennen, die Mitte der 70er bis Anfang der 80er Jahre in der Bundesrepublik entstanden. Wir machen die Bekanntschaft von Radio Dreieckland in Freiburg, Radio Fledermaus in Münster und Radio Klabautermann in Hamburg. Wir hören die letzte Live-Reportage des freien Radios Wendland vom Bauplatz für das geplante atomare Endlager im niedersächsischen Gorleben. Und wir berichten von den Aktionen des Kölner Radios Wahnsinn. Zwischendurch hören wir ein bisschen Musik, Schlager der freien Radiobewegung sozusagen, wie den folgenden aus Bremen. Am Mikrofon begleiten Sie Martin Bott und Susanne G.

0: 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Das weißgestreifte schwarze Zebratier. Komm, schalt das Radio ein, wollen nicht alleine sein.
1: Für eine unzensierte Welle setzte sich auch der Aachener Radiopirat Christoph Schäfler ein. Schon als Jugendlicher hatte er mit kleinen Sendern experimentiert. Im Dachstuhl seines Elternhauses in Höxter hatte er sich ein einfaches Studio eingerichtet und von dort illegal eigene Programme ausgestrahlt. Illegal deshalb, weil die Post dem jungen Radiobastler und Nachbarschaftsfunker niemals eine ordentliche Sendelizenz erteilt hätte. Schließlich war es nicht ausgeschlossen, so die Post, dass er mit seinem Kleinstsender die Nachbarn am Empfang anderer Stationen hinderte. Aus diesem Grund waren die Techniker der Post dem jungen Radiopiraten bald mit ihren Peilfahrzeugen auf der Spur. Die Sache wurde zu heiß und Christoph Schäfler sendete fortan nur noch aus Wäldern und von Bergkuppen. Dabei gab er seinem Sender zunächst den Namen Paderborner Rundfunk, um die Post an der Nase herumzuführen, und später die Bezeichnung Aktion 101. Denn der Radiopirat strahlte sein Alternativprogramm auf der Ultrakurzwelle bei 101 MHz aus. Als er nach Aachen übersiedelte, nahm er den illegalen Sender einfach mit und stellte ihn schließlich den Besetzern des Johannes-Höver-Hauses zur Verfügung. Eines großen, leerstehenden Gebäudekomplexes, den Wohnraumspekulanten in einen luxuriösen Apartmentblock umwandeln wollten. So entstand das Freie Radio Aachen, für das Christoph Schäfler auch am 2. Dezember 1981 wieder unterwegs war. Mit einem VW Bulli, in dem er seinen kleinen Sender geschickt versteckt hatte. Bislang waren diese geheimen Sendefahrten durch die Stadt problemlos verlaufen, doch an diesem Abend erlebte unser Radiopirat eine böse Überraschung.
2: Es rasten von hinten Autos mit hoher Geschwindigkeit heran. Ich habe die kommen sehen im Rückspiegel, habe dann den Sender über eine Nottaste ausgeschaltet. Die rasten an mir vorbei, stellten sich vor mir quer und stürzten sich auf die Türen, die ich derweil dann verriegelt hatte, und wurden draußen sichtlich sehr nervös. Das Einzige, was noch fehlte, dass sie ihre Revolver rausgezogen haben. Das passierte nicht.
1: Seltsam eigentlich, denn da waren die Beamten doch gerade einem nicht ungefährlichen Ganoven auf die Schliche gekommen. Einem Gauner, der erst vor wenigen Minuten einen Anschlag verübt hatte. Auf das Funk- und Fernmeldemonopol der Deutschen Bundespost. Nun war die Frage, wie würde er sich aus der Affäre ziehen?
2: Es half alles nichts. Ich hatte versucht, Zeit zu gewinnen, um zu überlegen, was könnte ich jetzt machen? Eine Kassette aufessen oder irgendwie auf jeden Fall Beweismaterial vernichten. Aber es standen inzwischen so viele Leute da drumherum, dass also das nicht möglich war. Dann habe ich denen die Tür aufgemacht und dann stürzten sie sich statt auf den Sender auf meine Standheizung, weil da irgendwie da war es so schön warm und dann dachten sie, das muss der Sender sein. Den fanden sie erst gar nicht, weil er in einer Holzkiste ganz unscheinbar versteckt war und die Verkabelung im Auto so raffiniert war, dass man eigentlich nicht so richtig sehen konnte, wo es entlang ging. Ne? Das führte auch dazu, dass der Wagen, aus dem ich gesendet hatte, auch als Tatwaffe beschlagnahmt worden ist.
1: Doch damit hatte es natürlich nicht sein Bewenden. Der Täter musste ja noch zur Rechenschaft gezogen werden. Und so erging wenige Monate später der folgende
3: Strafbefehl. Aachen, den 9. März 1982. Die Staatsanwaltschaft Aachen beschuldigt Sie, in der Zeit vom 7. Oktober bis zum 2. Dezember 1981, fortgesetzt entgegen den Vorschriften des Gesetzes über Fernmeldeanlagen eine Fernmeldeanlage errichtet und betrieben zu haben. Anfang Oktober 1981 installierten Sie in Ihrem VW-Bulli eine verhältnismäßig aufwendige UKW-Rundfunksendeanlage und strahlten am 7., 20. und 27. Oktober, 4. November und 2. Dezember 1981 unter der Bezeichnung Radio Freies Aachen neben Musikdarbietungen auch Wortbeiträge aus, deren Texte Ihnen von anderen Personen überlassen worden waren. Während der von Ihnen ausgestrahlten illegalen Rundfunksendungen fuhren Sie jeweils mit Ihrem Fahrzeug im Stadtgebiet Aachen umher. Die zum Errichten und Betreiben einer Funkanlage erforderliche Genehmigung der Deutschen Bundespost lag nicht vor und konnte auch wegen der unzulässigen Sendefrequenzen nicht erteilt werden. Auf Antrag der Staatsanwaltschaft wird gegen Sie eine Geldstrafe in Höhe von 2.700 Mark festgesetzt. Die gesamte Sendeanlage nebst Zubehör sowie das Autostereo-Kassetten-Tonbandgerät mit Radioteil werden eingezogen. Zugleich werden Ihnen die Kosten des Verfahrens auferlegt. Ihre eigenen Auslagen haben Sie selbst zu tragen.
1: Der Radiopirat Christoph Schäffler hatte sich ein teures Hobby ausgesucht. Er war nicht der Einzige, der mit Post und Polizei Versteck spielte und dafür eine hohe Geld-, ja sogar Gefängnisstrafe riskierte. Denn Anfang der 80er Jahre gab es in der Bundesrepublik eine regelrechte Piratenszene. Deren Mitglieder traten aktiv für ein anderes, ein freies Radio ein. Wie sich das von den zahmen öffentlich-rechtlichen und den belanglosen privaten Programmen unterscheiden sollte, demonstrierten sie mit ihren illegalen Sendungen. Ausgestrahlt unter dem schützenden Dach dichter Wälder, auf dem Gelände verlassener Fabriken oder von günstig gelegenen Hochhäusern aus und dabei immer auf der Hut vor den Peilern der Post. Was passte den Piraten nicht an den alten Rundfunkprogrammen? Dazu Christoph Busch, der zu den Vordenkern des freien Radios in der Bundesrepublik zählt.
4: Das Radio, so wie es jetzt gebraucht wird, ist ja, obwohl es rein juristisch unseres wäre, klingt ja nicht wie unseres. Das heißt, die Leute auf der Straße können sich nicht vorstellen, dass sie irgendwas mit Radio anfangen können. Das ist der Apparat, der in der Ecke steht und wenn man draufdrückt, dann rieselt das sogar, ne? Und so ein Bewusstsein, dass Radio auch wirklich zur Kommunikation dienen kann und dass das ein Mittel ist, das man selber benutzt und zwar anders benutzt als nur an- und ausmachen, sondern dass man wirklich selber seine Botschaften auch da durchbringen kann. Das Bewusstsein ist überhaupt nicht da. Das ist irgendwie sowas wie irgendein Ministerium, da glaubt man auch nicht, dass es ein basisdemokratisches Mittel sein könnte, ne? Also ich denke, da ist einfach viel verlernt worden, so wie der Rundfunk bisher gebraucht worden ist. Und daher kommt auch das, worüber sich die Anstalten dann beklagen, dass niemand bereit ist, sie zu verteidigen. Weil, wieso ist das unser Ding, fragen sich die Leute. Das ist eine Maschine in der Ecke, die läuft und ja, fertig. Und da müssten natürlich durch Versuche und so weiter überhaupt sowas wieder gelernt werden, dass man damit was anfangen kann, außer sich berieseln lassen.
1: Das freie Radio sollte die Hörerinnen und Hörer also nicht abfüllen, sondern anregen. Und zwar dazu, selbst Programm zu machen, so wie es 50 Jahre zuvor Bertolt Brecht in seiner Radiotheorie vorgeschlagen hatte. Ein großartiger Kommunikationsapparat könne der Rundfunk sein, so Brecht 1932. Vorausgesetzt, er verstünde es, nicht nur auszusenden, sondern zu empfangen, also den Zuhörer nicht nur hören, sondern auch sprechen zu machen. Das war auch das Ziel der freien Radiomacher. An wen wandten Sie sich mit Ihren Vorstellungen vor allem? Wen wollten Sie erreichen?
5: Ja, wir wollen die Betroffenen erreichen, wir wollen die Szene erreichen, wir wollen die Bewegung erreichen, die unzensiert und unausgewogen die Möglichkeit haben, bei uns von ihren Problemen zu reden. Das sind unter anderem Bürgerinitiativen, die Grünen, ja, Jugendliche, Hausbesetzer, also alles möglich. Jeder kann und soll senden oder sich artikulieren dürfen, wie er will und worüber er will. Ja, im Moment haben wir eigentlich nur den Anspruch, Betroffene selber zu Wort kommen zu lassen, denen die Möglichkeit geben, sich zu Themen zu äußern, die im öffentlich-rechtlichen System ja entweder zu heiß sind oder die nicht aktuell genug sind oder die eventuell oder gerade nur eine Minderheit interessieren.
1: Das Minderheitenradio verzichtete bewusst darauf, sich am Massengeschmack zu orientieren. Stattdessen wollte es jene zu Wort kommen lassen, die in den Sendungen der öffentlich-rechtlichen Rundfunkanstalten nicht oder nur am Rande auftauchten. Auch in anderer Hinsicht unterschied sich das freie Radio deutlich von den großen Sendern. Denn es konnte natürlich keine gut bezahlten Redakteure beschäftigen, die fernab der Wirklichkeit hinter ihren Schreibtischen thronten und abgeklärt den Lauf der Welt kommentierten. Die sogenannten Profis, so Michael Hadamczyk vom Freundeskreis des Münsteraner Piratensenders Radio Fledermaus, die Profis waren beim freien Radio auch gar nicht erwünscht.
6: Wir versuchen, ohne den Profi-Journalisten auszukommen. Wir versuchen, so zu arbeiten, dass wir also jetzt als Freundeskreis eine Vermittlerfunktion haben, dass aber die Sendungen im Normalfall nicht von uns gemacht werden, sondern von den Leuten, die von einer bestimmten Sache selbst betroffen sind. Und die können ohne weiteres mit einem Mikrofon und einem Kassettenrekorder umgehen. Das klingt dann vielleicht nicht so professionell, aber ich glaube, dass darin auch gerade die Möglichkeit liegt, dass Leute noch zuhören und dass das nicht einfach an ihnen vorbeirieselt, wenn sie merken, dass das wirklich Leute sind, die das, was sie selbst angeht, da auf Band gebracht haben und dass es nicht eben durch diese Einheitsmoderation und sowas gefiltert und langweilig gemacht.
1: Die ungefilterten Programme von Radio Fledermaus in Münster trafen bei Post und Polizei allerdings nicht auf Gegenliebe. Die Beamten übernahmen die Programmgestaltung selbst. Und so waren die Fledermäuse 1979 nach nur 3 illegal ausgestrahlten Sendungen aus dem Äther wieder verschwunden. Aus Protest, so teilten sie der Öffentlichkeit mit, seien sie in einen unbefristeten Streik getreten. Die Fledermäuse, zu denen neben Michael Hadamczyk auch Christoph Busch zählte, genehmigten sich erstmal eine Denkpause. Und statt neuer Programme produzierten sie kluge Papiere zur Situation der freien Radios. Christoph Busch zum Beispiel informierte die Leserinnen und Leser seines 600 Seiten starken Buches über all das, Zitat, was sie schon immer über freie Radios wissen wollten, aber nie zu fragen wagten. Und Michael Hadamczyk gab bald darauf eine eigene Fachzeitschrift der freien Radioszene, die Interferenz, heraus. Benannt nach einem Begriff aus der Physik, der die Überlagerung einer Rundfunkwelle durch eine andere meint. Gemeinsam mit den Freunden anderer freier Radios aus der ganzen Bundesrepublik trafen sich die Fledermäuse im Herbst 1981 in Freiburg. Dort formulierten sie ihre Freiburger Thesen und erklärten darin:
3: Wir fordern, dass alle Personen und Gruppen die Möglichkeit haben, über Probleme und Auseinandersetzungen, die sie betreffen, Sendungen in freien Radios zu machen und auszustrahlen. Dies soll ohne Ermächtigung, Kontrolle oder Zensur durch Staat, Parteien, Verbände oder Kommerz geschehen. Vorrang haben dabei solche Personen und Gruppen, die normalerweise in den Medien kaum oder nicht zu Wort kommen. Freie Radios haben ihren Wirkungsbereich im lokalen und regionalen Raum. Sie bestimmen ihre Frequenzen, Sendeleistungen und Sendezeiten selbst.
1: Dass die Radiopiraten sich gerade in Freiburg versammelt hatten, war kein Zufall. Denn hier hatte seit 1977 das bekannteste freie Radio der Bundesrepublik von sich reden gemacht. Der Sender aus dem alemannischen Dreieckland, wo die Grenzen Deutschlands, Frankreichs und der Schweiz aufeinandertreffen, dieser grenzüberschreitende Sender kündigte seine alternativen Programme zunächst so an.

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1: Wie der Sender im Dreieckland entstand, das schilderte uns 1989 Ossi Kollert, damals Vorsitzende des Freundeskreises von Radio Dreieckland.
2: Ja, also ganz zurückliegend oder so der Ursprung, der fand so ungefähr vor 11 Jahren statt, fast exakt vor 11 Jahren. Und zwar ging es damals darum, da gab es Bürgerinitiativen in Frankreich, im Elsass, in der Schweiz und hier in Baden, also in der Nähe von Freiburg und Kaiserstuhl, die sich gegen die Atomkraftwerke in Wiel, Fessenheim und Kaiseraugst gewehrt haben. Die haben so grenzüberschreitend dagegen Widerstand gemacht und Gegenöffentlichkeit versucht herzustellen zu dem damals noch kaum vorhandenen Problembewusstsein über Atomkraft und Risiken und sowas alles. Und irgendwann mal kam, so viel mir erzählt wurde, mal ein Franzose auf die Idee, man könnte ja auch Radio machen. Weil damals war es noch nicht so, dass im Radio sehr viel Kritisches über Atomkraft oder Ökologie gehört werden konnte. Das war noch eine ganz andere offizielle Informationspolitik. Und dann hat sich dieser Piratensender, hat sich so ein Piratensender gebildet, oder wie man das nennt. Die sind dann in die Vogesen gegangen, in Kaiserstuhl, und haben von dort aus wöchentlich ein- oder zweimal so viertelstündige Sendungen gemacht. Das Ganze hat sich dann über Jahre weiterentwickelt. Der Mitterrand, als der an die Regierung kam, hat er dann diese freien Radios, diese Piratensender legalisiert. Und da, ab da gab es dann ein Studio im Elsass. Mehrere Studios, im Südelsass eins, da haben dann die Basler mitgemacht, und in Colmar eins, da haben die Freiburger mitgemacht. Ab 1983 im Herbst wurde dann täglich aus Colmar gesendet.
3: Habitantes et habitants de la plaine du Rhin, menacés par la pollution chimique et radioactive, bonsoir.
4: Yvonne Rüsen-Rietal, bedroht mit der chemischen und radioaktiven Umweltverschmutzung, guten Abend.
3: Kalkar, 50 000 personnes manifestent contre le surgénérateur allemand malgré les nouvelles tactiques répressives de la police allemande.
4: Kalkar, 50.000 cyclistes haben gegen die deutschen Schnellbrüder demonstriert, trotzdem die Polizei eine neue Taktik ausprobiert hat.
3: Malville, les trois derniers détenus sont libres. Les sabotages se multiplient.
4: Malville, die drei letzten Gefangenen sind frei. Aber in der Gegend gibt es immer mehr Sabotage.
2: Es ist so gewesen, dass in dieser Region sich unwahrscheinlich viele Menschen und viele Gruppen an diesem Radio beteiligt haben. Aber wirklich viele, aus ganz unterschiedlichen, aus christlichen Zusammenhängen, sozialdemokratischen, grünen, autonomeren, also der Freundeskreis, der hatte so vor vielen Jahren, da gab es ihn noch nicht, hatte so anfänglich so Mitglieder von 200 bis 300, dann 400, mittlerweile hatte fast 2000 Mitglieder. Und dieser Freundeskreis hatte sich zum Ziel gesetzt, hier in der Bundesrepublik ein freies Radio durchzusetzen. In Ergänzung zum öffentlich-rechtlichen Rundfunk und gegen die Einführung von Privatfunk, also kommerziellem Privatfunk, zu kämpfen.
1: Radio Grünes Fessenheim, das Protestradio der Anti-Atom-Bewegung, wurde als Radio Dreieckland dann auch überregional bekannt. Nicht zuletzt durch seinen hartnäckigen Kampf gegen die Schikanen der Behörden. Hatten die französischen Beamten den Sender anfangs nur mit nervenden Störsignalen behindert, so waren sie ihm schon bald darauf mit ihren Suchtrupps bis in die Vogesen gefolgt. Und immer wieder war es ihnen gelungen, Teile der Sendeanlagen zu beschlagnahmen. Auch in Deutschland hatte man versucht, den Radiomachern und ihrem Freundeskreis mit polizeilichen Mitteln das Handwerk zu legen. Eine Hausdurchsuchung folgte der anderen, Razzien und gerichtliche Ermittlungsverfahren häuften sich. Auch Ossi Kollert kann ein Lied davon singen. Inzwischen sendet Radio Dreieckland übrigens legal. Seine vielen frechen Aktionen hatten Erfolg. Denn 1988 teilte die neu errichtete Baden-Württembergische Landesanstalt für Kommunikation dem freien Radio eine Sendefrequenz zu. Auf diese Weise überraschend zum Privatsender geworden, blieb Radio Dreieckland seinen Idealen aus der illegalen Zeit dennoch treu. Kommerzielle Werbung lehnt der Sender beispielsweise auch heute noch strikt ab. Stattdessen finanzieren die Mitglieder des Freundeskreises seine Arbeit mit Spenden. Welche Art von Programmen sie sich dabei erhoffen, das beschrieben sie schon 1985.
5: Wir wollen ein Radio, das authentisch berichtet. Betroffene kommen zu Wort, Live-Berichte geben Stimmungsbilder. Über einen freien Sender können wir das verbreiten, was die bürgerlichen Medien totschweigen. Dazu gehören Selbstdarstellungen von Gruppen und Initiativen, ebenso wie Demoaufrufe, politische Diskussionen und Statements. Mit dem Radio durchbrechen wir Nachrichtensperren, Isolationsfolter in deutschen Gefängnissen oder Hungerstreik der RAF-Gefangenen. Manchmal ist Radio Dreieckland sogar der aktuellste Nachrichtensender, wie beim Pershing-Unfall in Mutlangen. Im freien Radio werden nicht Themen aufgewärmt, sondern aufgedeckt. Uns interessiert das, was von den bürgerlichen Medien unter den Teppich gekehrt oder verfälscht dargestellt wird. Mit dem Sender stellen wir Gegenöffentlichkeit her.
2: Ja, am Anfang waren Sie ziemlich konzentriert auf diesen Problembereich Atomkraftwerke, Ökologie, also alle diese vernachlässigten, von den anderen Medien vernachlässigten Punkte. Als wir dann aber angefangen haben mit dem Studio im Elsass, da wurde auch die Palette einfach der Themen viel größer. Es gab ja dann auch in Freiburg einen ziemlich starken Häuserkampf. Jedenfalls war es so, dass Radio Dreieckland sich immer mehr auch mit anderen Themen beschäftigt hat, insbesondere mit solchen, die eben sonst wo nicht so behandelt wurden.
1: So Ursi Kollert, die über ihre Arbeit beim Freiburger Öko-Institut zu Radio Dreieckland stieß. Gegründet hatte den Sender eine Gruppe, zu der auch der politische Liedermacher Walter Moosmann gehörte. Er erklärt:
6: Es gibt also zwischen 100 und 104 Megahertz diese freie Welle und wir stören niemanden. Wir benutzen etwas, was da ist. Und das ist nun mal ein besonderes Medium, wo man viel mitteilen kann. Also gerade die Leute aus den Dörfern zum Beispiel, die, wenn wir da mit dem Mikrofon hingehen, mit denen reden, dann sagen die alles Wichtige und ganz klar, was sie meinen. Die würden aber keinen Brief schreiben. Die würden auch nicht zum Südwestfunk gehen und sagen, ich komme jetzt ins Studio, dann würden sie ihre Sprache auch verstellen und dann käme alles ganz verdruckst und falsch raus.
2: Die Hörer können sich bei uns jederzeit und konnten sich bei uns jederzeit jetzt mit dem Studio in Colmar per Telefon sofort in die Sendungen einmischen. Also das ist eins unserer Hauptprinzipien. Damit so etwas wie, also das kennt ihr ja, man sitzt hinter dem Mikrofon und kann ja immer ganz schön viel erzählen. Man kann sagen, die Welt ist so, man kann versuchen zu beschwören, man kann so tun, als ob man immer recht hätte, man kann, also man hat eine bestimmte Macht. Und diese Macht, und die ja normalerweise so Journalisten und Journalistinnen, also es gehört ja auch zu diesem Berufsbild, Wirklichkeit so darzustellen, wie der Einzelne oder die Einzelne das nun gerade sieht. Und wir wollten so eine Rückkopplung haben. Von Anfang an war das auch so, dass es möglich ist, dass jemand, der zuhört, der sich aufregt darüber und findet, also wie das jetzt wieder gesagt wird, das kann ich ja gar nicht leiden, dass der die Möglichkeit hat anzurufen und zu sagen, so ist es ja nun gar nicht. Also darüber hinaus, dieser Telefoneingriff, das ist so in diese Sendungen, das soll so gewährleisten einfach, dass es wirklich zu einer regen Auseinandersetzung kommt, dass es nicht irgendwie ein Richtungsfunk ist, wo alle nur eine bestimmte politische Linie zu vertreten haben oder müssen und dass man dann nur das hört, dass es zu Auseinandersetzungen kommt. Wenn Sie oder er jetzt während dem Hören sich überlegt, oh, da möchte ich aber auch gerne mitmachen oder das finde ich nicht schlecht, so Radio machen, oder sie arbeitet zum Beispiel in einer Gruppe in Freiburg, in einer politischen und hat auch viele Anliegen, die sie gerne möchte, dass die veröffentlicht werden, dann gibt es die Möglichkeit, an die öffentliche Redaktionssitzung zu kommen und zu erzählen, wir möchten gern darüber oder darüber eine Kassette machen. Und das machen sie dann auch. Und die kriegen dann ihren Sendeplatz im Programm, die werden dann gesendet. Und da gab's dann, ab und zu gibt's dann ein bisschen Probleme, weil die Sendung einem großen Teil der Redaktion zum Beispiel nicht gefällt. Aber da hat die Redaktion genauso wie vorher die Hörer und Hörerinnen die Möglichkeit da zu telefonieren. Also teilweise haben wir, das kann man an der Entwicklung sehen von Mitgliedern im Freundeskreis. Wir haben jetzt innerhalb von einem Jahr fast 1000 neue Mitglieder geworben. Das bedeutet also, dass das Programm ja auch so unterstützt wird. Dann haben wir sehr viele neue Leute, die Radio machen. Dann kann man sagen, dass von den Anrufen, da gibt es alles Mögliche, sehr, sehr äußerst Empörte, die das viel zu linksradikal finden, bis zu solchen, die das total unterstützen. Ja, und es gibt natürlich ziemlich viele Drohanrufe von ganz rechts.

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1: Die Geschichte der freien Radios, der Radiopiraten mit politischem Anspruch, begann schon vor Radio Dreieckland. Und zwar 1975 in West-Berlin, dem freien Teil der Stadt also, den die Staatsführung der damaligen DDR mit einer kilometerlangen Mauer umgeben hatte. Diese scharf bewachte Grenzanlage ließ das demokratisch regierte West-Berlin zu einer Insel mitten in der DDR-Diktatur werden, einer beinahe unerreichbaren Insel, die zumindest den Bürgerinnen und Bürgern der DDR als ein Paradies, ein Hort der Freiheit erscheinen musste. Die West-Berliner Insel war einigen ihrer Bewohner allerdings nicht frei genug. Um das deutlich zu machen, gründeten sie den Piratensender Unfreies West-Berlin, kurz PUW. Damit haperten sie immer wieder die Ultrakurzwelle auf 93 MHz. Und 2 Jahre nach Sendebeginn erklärten sie, wenn die Bullen und die Postpeiler nicht wieder auf ihren Ohren sitzen, müssen sie uns eigentlich in allen zentralen Bezirken hören können. Mit einem recht interessanten Programm übrigens. Da sendeten zum Beispiel rebellische junge Leute, die in Obdachlosenheimen gefälschte Lebensmittelgutscheine verteilt hatten. Die linksradikalen revolutionären Zellen gaben bekannt, dass sie 100.000 Bus- und U-Bahn-Karten gratis zu verteilen hätten. Der Sender rief zum Kampf gegen die zunehmende Jugendarbeitslosigkeit auf und protestierte gegen den Bau eines Kraftwerkes im Spandauer Forst. Größtes Problem der Westberliner Radiopiraten, der Mangel an geeigneten Mitarbeitern. Denn, so klagten sie, wir sind nicht so viele, dass wir in allen Sachen, die so laufen, drinstecken und dann die brandheißen Stories bringen können. Trotz der ungünstigen Personallage wurden sie mit ihrem frechen politischen Aktionsradio zu Pionieren, Vorkämpfern der freien Radioszene. Denn bald machte ihr Beispiel Schule. In Berlin gingen wenig später Radio Utopia und Radio Kreuzberg auf Sendung. Und auch in den übrigen Teilen der Republik war plötzlich erhöhte Radioaktivität zu verzeichnen. Auf ihre Weise hatte dies im Gründungsjahr des Piratensenders Unfreies West-Berlin, also 1975, bereits die Gruppe Kraftwerk vorhergesagt.

0: Zwei Jahre nach dem Sendestart der Berliner Radiopiraten meldete sich aus Heidelberg Radio Jessica. Dessen Mitarbeiter strahlten zu unregelmäßigen Zeiten jeweils halbstündige Programme aus, bis die Post sie 1979 aufspürte und daran hinderte. Die Jessica-Leute nahmen es sportlich. Eigentlich sei der Apparat, den sie da ständig mit herumschleppten, sie meinten ihren Sender, eigentlich sei das Ding ja auch immer ein bisschen unbequem gewesen. Ähnlich dürften es auch die Kollegen von Radio Schlappmaul empfunden haben. Sie sorgten 1978 in Frankfurt am Main für mehr Abwechslung im Rundfunk. Auch im Norden blieb die Szene nicht untätig. In Hannover schaltete sich 1980 Radio Regenbogen ins NATO-Herbstmanöver ein, als angebliche Manöverleitung. Und die erklärte auf ihrer Manöverwelle in einer 10-minütigen Sondersendung nicht nur den Rücktritt des Verteidigungsministers, sondern gab gleich die Auflösung der Bundeswehr bekannt. Diesen Fossilien aus der Geschichte der freien Radios folgten zu Beginn der 80er Jahre zahlreiche weitere Stationen überall in der Bundesrepublik. Vom Gebot der Ausgewogenheit, dem die öffentlich-rechtlichen Rundfunkanstalten entsprechen mussten, hielten sie nichts. Nicht beide Meinungen, sondern ihre bzw. die der Betroffenen wollten sie präsentieren. Nicht abwägen, sondern bewusst Partei ergreifen und der müden Medienlandschaft damit neues Leben einhauchen. Dass die Arbeit der freien Radios von den Beteiligten eine gehörige Portion Abenteuerlust und Risikobereitschaft verlangte, erwähnten wir bereits. Doch wie ging sie vor sich? Wie kamen die illegalen Sender an ihre Programme? Radio Fledermaus gibt Auskunft.
1: Wer etwas gesendet haben will, der kann eine Kassette bespielen. Mit Gesprächen, Musik, Geräuschen, Interviews und so weiter. Aber bloß keine trockenen Flugblatttexte. Kürzere Sachen, Ankündigungen und Meldungen können auch einfach aufgeschrieben werden. Worum es sich da alles drehen kann, möchten wir gar nicht erst aufzählen, um nichts auszuschließen. Wie kommen wir an die Sachen dran? Am einfachsten scheint uns, wenn die Kassetten und Briefe in den Rosterbuchladen Spiekerhof 34 getragen werden, obwohl wir nicht wissen, was die Rosterleute von diesem Vorschlag halten. Dort könnte man, Frau, die Sachen rechts in der Ecke bei den Kinderbüchern einfach liegen lassen, aber nicht wundern, wenn es nach einiger Zeit verschwunden ist.
0: Leserbriefe und bespielte Kassetten wanderten also in tote Briefkästen. Die hingen meist in Szenekneipen, linken Buchläden oder Stadtzeitungsredaktionen. Dort holten Unbekannte Post und Bänder eines Tages heimlich ab und kurz darauf tauchten diese in der Sendung des freien Radios auf. Konspirativ ging es dabei zu. Denn nichts fürchteten die alternativen Radiomacher mehr, als durch Verrat oder unglückliche Zufälle aufzufliegen. Als besonders wichtig erwies sich der Schutz der sogenannten Techniker. Also jener Leute, die die illegalen Sendungen dann tatsächlich ausstrahlten und sich damit strafbar machten. Ihre Identität, die sich hinter Namen wie Hennes oder Cicero verbargen, ihre Identität blieb aus Sicherheitsgründen selbst im Freundeskreis des freien Radios unbekannt. Die Mitglieder des Freundeskreises hingegen unterstützten das freie Radio öffentlich, gaben auf Plakaten, Flugblättern, Handzetteln oder Aufklebern dessen Sendetermine bekannt und publizierten entsprechende Artikel in den Szenezeitungen. All das waren Dinge, für die sie strafrechtlich nicht belangt werden konnten. Die Sendungen selbst waren übrigens selten länger als 10 bis 15 Minuten, denn mehr brauchten die Peiler des Funkmessdienstes gewöhnlich nicht, um einen Radiopiraten zu orten und einzukreisen. Passierte das, dann war die Szene um ein wichtiges Medium ärmer geworden. Ein Medium, mit dem sie ihre Sicht der Dinge nach außen tragen konnte. Und die unterschied sich von der Sicht der Polizei oder jener der örtlichen, meist konservativen Tageszeitung nun mal recht häufig.
2: Wenn morgen bei einer Großdemonstration der Knüppel kreist und Köpfe knackt, man kennt das schon, dann liegt die Schuld ganz einwandfrei entfernt vom Recht und von der Polizei.

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1: Und damit waren vor allem die Radiohörer in Bremen gemeint. Denn hier entstand die unzensierte Welle, deren Titelsong wir bereits kennen. Ihr Name war, auch das wurde schon erwähnt, Radio Zebra. Das galoppierte ab März 1980 munter durch den Äther.
2: Hier ist Radio Zebra, hier ist Radio Zebra. Alle 14 Tage, mittwochs um 18.45 Uhr auf 104 Megahertz.
1: Dieses fröhliche Wiehern war zunächst eine ganze Woche lang täglich zu hören und kündigte kurze, nicht mehr als 5 Minuten lange Sendungen an. Später strahlte das Bremer Radio Zebra wöchentlich oder 14-tägig 10- bis 15-minütige Programme aus. Darin kamen Pazifisten zu Wort, Frauengruppen oder Hausbesetzerinitiativen stellten sich vor. Es ging um die Ansiedlung großer Industrieunternehmen und deren negative Auswirkungen. Die Zebra-Reporter beschäftigten sich mit den umstrittenen Berufsverboten, berichteten von Schülerstreiks und dem Protest gegen die Atomenergie. Dazu führten sie Interviews und machten Reportagen, verfassten Hörfunksketche und Kommentare. Mit anderen Worten, sie bedienten sich aller journalistischen Mittel, die dem Radio zur Verfügung stehen. Worin bestand dann eigentlich der Unterschied zwischen dem illegalen Radio Zebra und einer

0: Filmemachern finanziert, sondern durch Spenden vieler Menschen technisch möglich geworden. Weder eine Partei noch eine sonst wie festgelegte Gruppe hat den Daumen auf den Sender. Nur in einem Punkt sind wir festgelegt, nämlich darüber zu berichten, wie Probleme für Betroffene aussehen und was uns und andere bewegt.
1: Und das war damals zum Beispiel der Kampf für oder gegen die friedliche Nutzung der Atomenergie. Im niedersächsischen Wendland wurde dieser Kampf besonders heftig ausgetragen. Denn hier, bei Gorleben im Landkreis Lüchow-Dannenberg, wollte die CDU-geführte Landesregierung unter ihrem damaligen Ministerpräsidenten Ernst Albrecht ein Endlager für atomare Abfälle errichten. Tausende von Anti-Atom-Demonstranten hielten das vorgesehene Gelände deshalb besetzt. An der Bohrstelle 1004 hatten sie im Mai 1980 ein Hüttendorf aufgebaut und die Freie Republik Wendland ausgerufen. Und sie waren im Besitz eines eigenen Senders.
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0: Ihr hört jetzt hier sozusagen die Titelmelodie von Radio Freies Wendland, ne?
1: Bundesweit bekannt wurde das Freie Radio Wendland im Juni 1980. Denn als die Polizei am Morgen des 4. Juni begann, das Hüttendorf der Demonstranten zu räumen, da stellte das Freie Radio als einziges Medium den Kontakt zur Öffentlichkeit her. Die offiziellen Presse- und Funkmedien konnten aus dem Anti-Atom-Dorf nicht mehr berichten. Ihre Vertreter waren zum Teil handgreiflich dazu gezwungen worden, den Rückzug anzutreten. Dennoch erfuhren die Radiohörer, was sich unterdessen auf dem Räumungsplatz abspielte. Denn die Berichterstattung des Freien Radio Wendland übernahmen an diesem 4. Juni 1980 sogar öffentlich-rechtliche Rundfunkanstalten in ihr Programm. Live.
2: Wir waren gespannt drauf, wer jetzt als nächstes dran ist. Turm Unterstützungsgruppe unter dem ganz großen Turm oder Freundschaftshaus ist nicht abzusehen.
3: Auf der anderen Seite kommt auch eine Raupe rein. Die Berliner Häuser sind sozusagen flach. Jetzt gehen die Raupen über auf die NRW-Häuser, die mit so viel Liebe und Mühe aufgebaut worden sind, dass man das Wahlen kriegen könnte.
1: Zu den befürchteten Übergriffen der Polizei kam es nicht. Und das führten die Demonstranten auch auf die Existenz ihres Radiosenders zurück. Dessen Reporter beendeten ihre Berichterstattung vom Räumungsgelände recht spektakulär. Sie vergruben ihre Mikrofone einfach im Erdboden. Dennoch war das Freie Radio Wendland nicht tot, im Gegenteil. Die Station strahlte bis 1981 jeden Samstag gegen 19 Uhr ihr Programm aus, unbeeindruckt von den fieberhaften Bemühungen der Polizei, die den Sender selbst mit mobilen Einsatzkommandos und Hubschrauberstaffeln aufzuspüren suchte. Erhalten hatten ihn die freien Wenden übrigens von Radio Dreieckland.
4: Mit Verfassungsschutz und Staatsschutzfunk zugespielt.
1: Dieser illegale Sender landete am 13. Juli 1980 in Hamburg seinen großen Coup. Radio Klabautermann strahlte heimlich aufgezeichnete Funksprüche des Hamburger Staats- und Verfassungsschutzes aus. In einer Broschüre zur Sendung berichtete es zudem über Taktik und Vorgehen der Staatsschützer, über deren Funkfrequenzen und getarnte Autos, deren Decknamen und Ermittlungsmethoden. Nie zuvor, so schrieb der Spiegel, seien die geheimen Strukturen der Sicherheitsämter bislang derart bloßgelegt worden. Überhaupt schien der Hamburger Luftraum Radiopiraten in ganz besonderer Weise anzuregen.

0: Auch was ihre Arbeitsauffassung anging, schien sie eine Spur radikaler als die Kolleginnen und Kollegen im übrigen Deutschland. So erklärten die Mitarbeiter von Radio Radikalinski im Frühjahr 1980:
1: Wir haben da ein paar ganz spezielle Ansichten zum Thema Radio. Also, Piratensender finden wir toll, na klar. Darum wollen wir auch einer bleiben. Konkret, mit dem Staat haben wir nur eins im Sinn, nämlich kaputt machen. Wir wollen gar nicht erst damit anfangen, um die Legalisierung unseres finsteren Treibens zu bitten, denn wir ahnen, was damit auf uns zukommt. Zensur von oben und auch die Schere im eigenen Kopf, schnapp. Wir wollen nicht Radioredakteure mit Tarifgehalt und Rentenversicherung in einer Privatrundfunkanstalt werden. Wir wollen unser Radio als Waffe benutzen. Unser ehernes Prinzip: Gesendet wird, was zum Senden da ist, und auf Regelmäßigkeit legen wir nicht den geringsten Wert. Natürlich werden wir in unserer Piratenkajüte erstmal jede Kassette, die uns erreicht, diskutieren. Genug Piraten, um eine Sendung technisch auf die Beine zu stellen, müssen schon inhaltlich einverstanden sein mit der Sache, sonst Pech. Wir sind es schließlich, die mit dem Sendekasten in der Landschaft herumstehen und einen Adrenalinschock nach dem nächsten bekommen, wenn Post und Bullen uns umkreisen.
0: Die umkreisten zu Beginn der 80er Jahre übrigens zahlreiche weitere Sender. In Bad Ems ein Radio mit dem Namen Boxen wir uns frei, in Konstanz Radio Wellenbrecher, in Hannover das Radio Freies Niedersachsen und Radio Pflasterstein in Göttingen und. Wie viele freie Radios es insgesamt gab, dürfte kaum herauszufinden sein, auch wenn Experten meinen, seit Mitte der 70er Jahre seien es nicht weniger als 30 gewesen. Ratschläge zum besseren Empfang erteilte musikalisch die Gruppe Kraftwerk, auch wenn sie sich mit dem folgenden Titel mehr an die Kurzwellenfreunde wandte.

0: Die Freien Radios schlossen sich Ende 1982 in Köln sogar zu einem Bundesverband zusammen, der lockeren Assoziation der Freien Radios. Deren Vertreter trafen sich regelmäßig, wie man aus dem Spiegel erfahren konnte, zu vertraulichen bundesweiten Programmkonferenzen und bildeten gar ein Sendenetz von Alternativanstalten. Einem breiteren Publikum wurden sie besonders durch ihre einfallsreiche Öffentlichkeitsarbeit bekannt. Denn im Interesse ihrer Sache schreckten die Turnschuhfunker auch vor gewagten Aktionen nicht zurück.
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0: Hallo, hier meldet sich Radio Wahnsinn. Funkturm Primmersdorf mit einer Sondersendung zum Thema saurer Regen. Wir können heute sogar unsere Station durchgeben. Wir befinden uns auf einem 160 Meter hohen Schornstein des Braunkohlekraftwerkes Primmersdorf. Es liegt ungefähr 30 Kilometer nordöstlich von Köln. Wir haben mit ein paar Leuten nicht nur den Schornstein, sondern auch die Frequenz besetzt. Wir wollen damit auf die Schweinereien aufmerksam machen, die hier oben in die Luft geschleudert werden und gegen die nichts unternommen wird. Nicht umsonst tragen wir Gasmasken. In der kurzen Zeit, die wir bisher gesendet haben, sind aus dem Schornstein dieses Kraftwerks bereits eine halbe Tonne Schwefeldioxid abgegeben worden.
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5: Diese Sendung vom sogenannten Funkturm in Frimmersdorf hatte Radio Wahnsinn allerdings nur vorgetäuscht. Tatsächlich wurde sie im Februar 1983 vom Freien Radio Aachen ausgestrahlt, das sich dazu verschiedener Sender in Ostbelgien bediente. Auf dieses Thema kommen wir noch zurück. Die Kölner Radiopiraten hatten unterdessen weitere Ideen. Um auf die zunehmende Wasserverschwendung hinzuweisen, warnten sie nachdrücklich vor dem Genuss des angeblich vergifteten heimischen Trinkwassers. Und zwar auf der Frequenz des Baden-Badener Südwestfunks, der größeren Reichweite wegen. Im Oktober 1983 wollte der Sender dann das Kölner Heeresamt blockieren lassen. Damit beteiligte er sich an den Aktionen der Friedensbewegung gegen die bevorstehende NATO-Nachrüstung. Einige Jahre später solidarisierte sich Radio Wahnsinn mit den inhaftierten Terroristen der Rote Armee-Fraktion RAF. Denn die waren in den Hungerstreik getreten, um gegen ihre Haftbedingungen zu protestieren. Schließlich benannte sich der Sender in Radio Platania um. Und unter diesem Namen wurde er Anfang 1985 zum Sprachrohr einer Initiative, die sich dem Schutz der alten Kölner Platanen verschrieben hatte. Sie sollten dem weiteren Ausbau des Straßennetzes geopfert werden. Ihre erste Sendung hatten die Kölner Radiopiraten 1981 ausgestrahlt. Kurz zuvor hatte der mächtige Westdeutsche Rundfunk seine beliebte Jugendsendung Radiothek eingestellt und den zuständigen Redakteur Uli Lux entlassen. Das Programm war zu kritisch geworden. Auf diese Entscheidung des WDR reagierten einige junge Leute, indem sie begannen, selbst Programm zu machen. Nicht ohne Erfolg. Denn trotz der zwangsläufig begrenzten Sendezeit und des kleinen Hörerpublikums gelang es Radio Wahnsinn, die eigenen Anliegen zum Stadtgespräch zu machen. Dadurch nämlich, dass die örtlichen Tageszeitungen und Funkhäuser die Themen des freien Radios aufgriffen. Die angestrebte breite Hörerbeteiligung blieb freilich ein Wunschtraum. Wie sollte eine stets von Post und Polizei gejagte Redaktion auch dauerhafte Kontakte zu ihren Hörerinnen und Hörern herstellen? Ein Problem, das weder Radio Wahnsinn noch die meisten anderen freien Radios in den Griff bekamen. Eine Ausnahme bildete hier nur Radio Dreieckland. Vergleichbar mit dem früheren niederländischen Seepiraten Radio Veronica hatten die Radiomacher aus dem alemannischen Dreieckland 1988 eine legale Sendeerlaubnis erhalten. Wie sich das zuvor illegal ausgestrahlte Programm im Jahr danach anhörte, das schildert uns noch einmal Ursi Kollert.
6: Also es ist noch nicht so, dass wir 24 Stunden Programm machen, aber wir weiten es doch immer mehr aus. Also so von nachmittags von 5 bis Mitternacht oder 2, 3 Uhr morgens ist regelmäßig Sendung und von morgens von 11 bis 2 ist Wiederholung. Und jetzt gibt es auch schon ein Morgenprogramm. Diese Menge an Sendezeit, das hat es natürlich verändert. Sehr viel mehr Themen, sehr viel breiter und sehr viel auch unterschiedlichere Menschen machen jetzt Radio aus ganz unterschiedlichen Motivationen heraus. Wir haben jetzt ein, finde ich, ziemlich gutes Musikprogramm mit Musik, die man sonst wirklich nicht unbedingt oft hört. Das hat sich auch total verändert. Andererseits kann man sagen, dass man auch sehr viel, was man in den anderen Radios hört, jetzt bei uns auch hört. Also so, dass es doch auch viele Leute gibt, die jetzt bei Radio Dreieckland Radio machen und die mehr so ein übliches Verständnis von Radio machen haben und mehr auch ein üblich politisches Verständnis. Es ist nicht so einfach, ein anderes Radio zu machen. Wir sind ja angetreten und haben gesagt, wir machen das alles anders. Wir bringen all das, was so die Menschen bewegt und was sonst auch nicht vorkommt. Und da sind dann zum Teil auch Leute, die sich jetzt, sage ich mal so grob, zum Teil zu wenig Gedanken machen über das Medium und wie man das für diesem Medium gerecht eben aufarbeitet und denken, es reicht, wenn man einfach jetzt das mal sagt. Wirklich, da müssen wir noch sehr viele Erfahrungen machen und das Radio überhaupt entdecken.
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Hallo liebe Radiofreunde, hier meldet sich FM Kompakt mit einem Beitrag aus der Reihe FMK History. In dieser Reihe präsentieren wir euch Aufnahmen, Mitschnitte und komplette Sendungen aus unserem Archiv oder dem Dokumentationsarchiv Funk in Wien. Mitte der 90er Jahre befand sich der TV-Empfang via Satellit auf einem ersten Höhepunkt. Immer mehr Satelliten starteten und immer mehr TV-Programme waren über selbige zu empfangen. Der Satellitenanbieter Eutelsat brachte seine Hotbird-Reihe an den Start und bot immer mehr Programme an. Für interessierte Zuschauer und am Sat-Empfang Interessierte gab es damals sogar eine eigene Sendung, den Hotbird Club. Im Archiv tauchten die Tonspuren von insgesamt 8 Ausgaben dieser Sendung auf. Eigentlich handelte es sich dabei nämlich um eine TV-Sendung. In der Reihe FMK History möchte ich euch dieses wohl einmalige Programm trotzdem präsentieren. Los geht's!

0: Hallo, liebe Zuschauer in ganz Europa oder wieder das berühmte norddeutsche Moin Moin. Wir wollen uns heute gar nicht lange mit Vorreden aufhalten. Wir wollen heute sehr viel Technik bieten. Vorab aber natürlich die Quizauflösung von Sendung 3 und 4 mit allen Gewinnern. Wir werden technische Infos zum Satelliten Hotbird 1 bringen, der dieses Jahr noch starten wird. Wir bringen sehr viele Produktneuheiten der Fachmesse Elektrotechnik in Dortmund. Und wir haben zu Gast den Christoph Kaut von der Zeitschrift Video.
1: Hallo, ich freue mich, heute dabei zu sein.
0: Und deshalb gar nicht lange aufhalten mit der Vorrede. Wir sagen, es geht los.

Quizauflösung. Sendung 3 und 4 und das bedeutet unheimlich viele Gewinner. Wir haben aus Zeitgründen dann heute so ein bisschen gespart mit der Verlosung hier live. Wir haben es gemacht unter Zeugen, natürlich unter Ausschluss jeden Rechtsweges. Aber Sie können davon ausgehen, dass es bei uns alles mit rechten Dingen zugeht. Sendung 3 war die Frage, wie viele analoge TV-Programme passen auf einen 72 MHz Transponder? 2 Stück A 36 MHz waren natürlich die richtige Antwort. Die Gewinner sind die 80 cm Hotbird-Anlage Sebastian Richter in Marburg. Die Technisat-Flachantenne, wir hatten Technisat zu Gast, mit Sat-Receiver geht an Klaus-Jürgen Kirchner in Dülmen. Ein DSR-Tuner von Technisat für den Kabelempfang gehen an Franz Müller in Detmold und an Ulrich Dressler in Haundorf. Jahresabo der Zeitschrift Telesatellit, wir hatten die Petra Hüter zu Gast. Claudio Nardi in Schloss Böckelheim. Frederik Türek in Frankreich. Roland Rönning in Portugal. Jaroslav Vitaul in der Tschechischen Republik. Und Pasi Andersen in Schweden. Also sehr internationales Publikum. Die Sonderfrage war, was sind an einem Satelliten die Sonnenpaddel? Natürlich nicht zum Fliegen des Satelliten, das wäre natürlich ein bisschen zu einfach. Nein, zur Bordstromerzeugung während der gesamten Lebensdauer. Teilnehmer der Hotbird-Party wird sein Norbert Greff aus Bingerbrück. In der Sendung 4 hatten wir schon fast wieder zu leichte Fragen. Und bis auf ganz wenige Ausnahmen gab es also gar keine Fehler da. Die Frage war, in welcher Stadt fand die Fachmesse Elektrotechnik Dortmund statt? Na klar, es war Dortmund. Die 80 cm Satellitenanlage geht an Herbert Willi Münster in Wien. Das EchoStar Quadro LNB geht an Marion Kaczynski in Potsdam. Je ein Satellitenmodell an Manfred Suhr in Marne, Annuka Andersen in Schweden und Thomas Tröger in Brand-Erbisdorf. Und das tolle Buch, es muss nicht immer Kabel sein, man kann ein bisschen Kaffee dazu essen wahrscheinlich, gestiftet direkt vom Autor Tim Navrat, Peter Gerz in Ransbach-Baumbach, Burkhard Sommer in Oberhausen, Ernst Lechner in Österreich, Rudi Lanf in Eichach und Herr van der Kast in Holland. Der Sonderpreis, was der Elevationswinkel ist, wissen ja alle, da hat gar keiner einen Fehler gemacht, der Erhebungswinkel einer Parabolantenne. Eingeladen zur Hotbird-Party wird Siegfried Schulmeisterdraht in Engelskirchen. Aber wir haben noch mehr Gewinner. Auf der Fachmesse in Dortmund gab es eine sogenannte Messi-Rallye. Da mussten die Teilnehmer, die Besucher, bestimmte Fragen beantworten. Ein Wochenende in Paris mit allem drum und dran, das heißt also mit Flug, mit Taschengeld, vielleicht mit Besuch eines Nachtclubs, kriegen wir auch noch bestimmt hin, hat gewonnen W. Leringfell in Serbeck. Und beim nächsten Mal hier im Hotbird-Studio wird sein Markus Feistel aus Dortmund. Fast haben wir es geschafft mit den Gewinnern, aber es gibt noch eine Reise nach Paris. Die Mitglieder des Satellitenbeobachterclubs, die sehr eng mit Eutelsat zusammenarbeiten, losen untereinander jedes Mal einen Gewinner aus, nämlich der, der die meisten Meldungen an die Zentrale zu dem Christian Brenner geschickt hat. Und das ist der Thomas Riegler aus Österreich. Er wird gemeinsam mit dem anderen Gewinner nach Paris kommen, um dort mal die gesamte Technik von Eutelsat zu sehen. Und das Schöne ist bei uns, wir sind ja nicht so ein Touristikunternehmen, wo da eine Glasscheibe ist, man kann da nichts sehen, sondern man kann direkt zu den Controllern mal vor, direkt an die Schaltpulte, natürlich kein Knöpfchen drücken, aber sonst kann man da schon vieles machen. Schriftliche Benachrichtigung der Preise kommen auch noch. Also jetzt weiter zur Technik des Hotbird.

Nachdem wir in den letzten Sendungen die Frequenzen und den Footprint vom Hotbird 1 vorgestellt haben, möchten wir heute so ein bisschen mehr Informationen geben. Das heißt technische Informationen, Uplink, Downlink-Frequenzen, ein paar andere Kleinigkeiten. Vorab vielleicht für alle Zuschauer, die zum ersten Mal dabei sind, hier nochmal die wichtigste Information überhaupt zum Hotbird 1. Sie brauchen, wenn Sie den Hotbird 1 empfangen wollen, kein neues LNB zu kaufen, denn wir senden nicht unterhalb von 10,95 GHz, sondern in dieser berühmten Lücke von 11,2 bis 11,554 GHz. Das heißt, in einer vorhandenen Anlage kann man den Hotbird 1 empfangen. Wenn man nur den Hotbird 1 haben will, kann man aufgrund der großen Sendeleistung, nämlich 49 dB Watt in der großen Kernzone, die von Trondheim über Madrid bis Istanbul geht, mit einer 60 bis 70 cm Antenne arbeiten. Im deutschsprachigen Raum auf jeden Fall mit einer 60 cm Antenne. Aber hier haben wir noch ein paar andere Informationen, die viele Leute interessieren. Vorab vielleicht, bevor wir zu der Zweierserie kommen, so ein bisschen noch von der Historie kann man sagen. Die Eutelsat 1 Satelliten, die hatten damals 10 Transponder, die gleichzeitig arbeiten konnten. Das war natürlich schon gewaltig. Insgesamt waren aber 14 Röhren an Bord. Die Röhren waren untereinander eben halt entsprechend austauschbar als Reserve. Aber nur 10 Transponder gleichzeitig zu fahren, 20 Watt Sendeleistung pro Röhre war auch nicht das meiste, zumal die Footprints ja auch sehr einfach gehalten waren. Einfach herunter zu der Erde in Westspot, Ostspot, Atlantikspot, Eurospot und so weiter. Die Satelliten der zweiten Generation, die wir also heute in Betrieb haben, sind natürlich schon ein wenig anders aufgebaut. Wir haben den Superbeam, wir können umschalten auf den Weitbeam. Der F4M, also auf 7 Grad Ost, hat sogar einen modifizierten Weitbeam, um bis hinter das Uralgebirge zu kommen. Ein paar technische Daten zur Zweierserie, die auch den Hotbird 1 betrifft. Die Startmasse eines Satelliten liegt bei 1,875 Tonnen und wenn er auf seiner Position angekommen ist, sind immer noch 1,085 Tonnen über. Der Rest ist Treibstoff, der verbraucht wurde, um den Satelliten auf seine Position zu bringen. Die Spannweite des Satelliten von Flügelende zu Flügelende ist 22,40 Meter, also von hier aus auch im Fernrohr gar nicht zu sehen. Diese Sonnenpaddel bringen noch am Ende der Lebenszeit eine Leistung von 3 Kilowatt. Das ist natürlich eine ganze Menge. Und auch jetzt haben wir mehr Energie zur Verfügung, fahren die Röhren allerdings nicht mit voller Leistung, sodass über die gesamte Lebensdauer des Satelliten ein entsprechender Sendeenergie oder eine entsprechende Sendeenergie vorhanden ist. Bei der Eutelsat 2-Serie ist auch wichtig, dass die Uplink-Frequenzen natürlich angepasst sein müssen. Nämlich der F1 darf den Hotbird nicht stören. Umgekehrt, der F1 sendet im Uplink-Bereich von 14,0 bis 14,5 GHz und der Hotbird 1, der damals der Eutelsat 2F6X hieß, im Bereich 12,890 bis 13,250 GHz. Die Downlink-Frequenzen entsprechend auch anders. Das heißt, mit der vorhandenen Anlage ohne Probleme möglich, beide Satelliten zu empfangen. Der F1 hat 7 Transponder mit 72 MHz Bandbreite, 9 mit 36 MHz. Wir können umschalten 11 GHz bis 12,5 GHz, während der Hotbird 1 ja lediglich die 16 Transponder in dem Bereich 11,2 bis 11,554 abstrahlt. Und zum Hotbird 1 noch einige Informationen. 36 MHz Bandbreite, wie erwähnt, lineare Polarisation, also horizontal und vertikal. Und für die Techniker unter Ihnen, die Kreuzpolarisationsentkopplung, die auch bei den Empfangsteilen angegeben wird, liegt hier auf der Satellitenseite bei 34 dB. Also ein Wert, den andere Satellitenempfangsanlagen oder normale Satellitenempfangsanlagen niemals erreichen können. Wir haben 49 bis 50 dB Watt, wie vorhin schon erwähnt, 60 cm Antenne reicht aus. Und für die ganz großen Freaks, die auch richtige Messgeräte zu Hause haben, die Barke, die Baking Frequency, also das Kennzeichen des Satelliten, liegt bei 11,45000 GHz, also extrem stabil. Damit kann man ja einen Satelliten finden, der kein Fernsehprogramm sendet, also einfach wie das Autokennzeichen. In der nächsten Sendung gibt es dann Informationen zum Hotbird 2. Die technischen Daten stehen mittlerweile fest, sodass wir dann komplett den Ausbau der 13 Grad Ost-Position zeigen können.

0: Die Eutelsat-TV-Familie ist um ein Programm reicher geworden. RTL ist wieder da, seit 1. September über Eutelsat 13 Grad Ost. Sie werden sich fragen, warum wieder da? Zuschauer und Freaks von früher, die noch eine 1,80 Meter Antenne besaßen, kennen das Programm noch von der Position 13 Grad Ost über den damaligen ECS-1F1. Eine sehr große Antenne war erforderlich. Christoph, hattest du auch schon eine damals?
1: Nein, leider nicht. Die Satellitentechnik war damals sehr teuer gewesen und als Schüler konnte ich mir das natürlich nicht leisten.
0: Heute reicht natürlich bei dem Eutelsat 2er-Serie, bei dem Superbeam eine 60 cm Antenne. Apropos 60 cm Antenne, wir haben aufgerufen über Radio Europa Info, über den Satellitenbeobachterclub und über den Videotext von Sat1. Schreibt uns, wenn ihr Eutelsat mit einer 60 cm Antenne sehen könnt. Wir haben so viele Zuschriften bekommen, wir können sie leider nicht persönlich beantworten. Aber jeder bekommt eine Mappe und Sie können sicher sein, wir haben jeden Brief gelesen, eine Zusammenfassung nach Paris geschickt. Es war sehr toll. Wir hatten ja auch eine Verlosung dafür versprochen. Und zwar einmal 5 Satellitenmodelle an Uwe Nitschmer aus Bad Schandau, an François Smith aus Frankreich, an Hamilton Paris aus Spanien, an Brian Ellis aus England und Wolfgang Wieser aus Österreich. Und zusätzlich einmal die Teilnahme an der Hotbed-Startparty in München. Da wird kommen der Stefan Bayerle aus Bürstadt. Nochmal zu RTL. Der Chef von RTL, der Herr Thoma, hat gesagt, mit der Aufschaltung von RTL auf Eutelsat 13 Grad Ost wollen wir wieder für mehr Wettbewerb im Orbit sorgen. Und das ist natürlich eine ganz tolle Sache und ein großer Vertrauensbeweis an Eutelsat. In diesem Sinne zeigen wir jetzt einen kleinen Trailer von RTL.

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0: 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Zur Crime Time die besten Detektive Hollywoods.
4: Marcin, ein lustiger kleiner Mann von der Polizei, macht uns seine Aufwand.
0: Genau. Columbo, ab Dezember mit 6 deutschen Premieren. Exklusiv bei RTL auch der US-Entertainer Bill Cosby. Ganz privat als Detektiv.
5: Genau so mag ich.
0: Hart, aber herzlich. Jonathan und Jennifer Hart. Mit vielen neuen Folgen, in denen es wieder hart auf hart kommt.
6: Wirklich, ich hab schon davon gehört.
0: Ron Silver als Policeman in New York. Ein aufrechter Mann in einer Stadt voller Verbrechen.
7: Das ist es.
0: Doch das ist noch nicht alles. Larry Hagman, JR geht auf Verbrecherjagd. Und last not least, Showdown in Palm Springs. Für die besten Detektive Hollywoods.
7: Das ist es. Ich danke Ihnen vielmals, Herr Reiter.
0: Zum ersten Mal im deutschen Fernsehen. Produziert im Auftrag von RTL. Der große TV-Roman. Faszinierende Stoffe, die stets den Zeitgeist widerspiegeln. Deutsche TV-Filme für eine treue Fangemeinde, die bis zu 10 Millionen zählt. Packende Unterhaltung, die vom Talent und Renommee erfahrener Autoren lebt und die gewinnt von der darstellerischen Qualität einer großartigen Besetzung. Premiere bei RTL feiern auch viele hochkarätige amerikanische Produktionen. Der große TV-Roman bringt eine ganze Reihe attraktiver Filme aus den USA. Filme, die ihr Debüt mit großem Erfolg gerade erst hinter sich und die ihren großen Erfolg in Deutschland jetzt vor sich haben. Das RTL Action Pack. Bei uns schaut keiner in den Mond. Denn wir haben etwas gegen Langeweile. Spannende Filme, voller Power. Aufwendige TV-Produktionen, die bei uns zum ersten Mal auf Sendung gehen. So beginnt ein richtig nettes Wochenende. Jeden Freitag um 7:45. Und pünktlich um 10 geht's auch schon weiter. Mit heißen Szenen, knalligen Effekten und riskanten Stunts. Highlights aus Hollywood, von denen viele bisher nur im Kino liefen. Jeopardy, das Kultquiz aus Amerika.
8: Hier sind unsere drei Kandidaten.
9: Was ist eine Tunika?
10: Ein Sari.
11: Was ist ein Bart?
12: Was sind Schweinsöhne?
13: Was ist rar?
14: Wer war der Zar?
15: Was ist Kurs?
16: Hier springt einer in die Luft.
0: Frank Elstner ist Mr. Jeopardy.
17: Schönes Wochenende auch.
0: Willkommen an Bord bei RTL, zur ersten Show über den Wolken.
18: 100 Passagiere sind mit mir eingestiegen.
0: Und niemand weiß, wohin die Reise geht.
18: Lasse, film bitte ab.
0: Nur eins ist gewiss, irgendjemand gewinnt die RTL-Traumreise.
18: Richtig!
19: Er kommt!
0: Jawohl, er kommt. Und zwar zu RTL. O-T-T-O. Otto, der Erste und der Einzige. Finden wir gut.
20: Das ist das Gesetz der Serie. Yes!
0: Wer den Traum vom Fliegen wirklich wahr macht, erobert die Herzen des Publikums im Flug. Sie tut's. Und beschert ihren Gästen die schönsten Überraschungen. In ihrer neuen Surprise-Show. Linda de Mol. Raus aus dem Weltraum, rein in den Albtraum. Willkommen daheim bei einer schrecklich netten Familie. Die Bundys, wie immer, in Bestform.
21: Und mach ihnen die Schuhhelle heiß.
0: Naja, fast immer.
22: Du bist eine Frau, ich wusste es.
23: Reiß dich am Riemen, Mann.
21: Bin ich blöd, Daddy?
0: Oh, weia. Beach Boys, Beach Girls, Beach Life. Don't wake me up if I'm dreaming. California Dreams, die beliebteste Band der Westküste. Amerikanische Teenager träumen den amerikanischen Traum. Ein traumhaftes Comedy-Konzept.
5: Nach dem alten Derek und dem Kommissar kommt jetzt der neueste deutsche Krimi-Knüller. Produziert von Helmut Ringelmann. Der Mann ohne Schatten. Gespielt von Gerd Böckmann. Er lebt von Köpfchen und von Action und garantiert für spannende Unterhaltung auf höchstem Niveau. Marion ist für immer gelähmt. Soll Peter sie trotzdem heiraten? Er hat ihr sein Versprechen gegeben, vor dem Unfall. Hans Meiser präsentiert Die Stunde der Entscheidung. Schicksale im Urteil der Zuschauer. Das Publikum bestimmt, wie es weitergeht. Sylt. Die beliebteste Ferieninsel der Deutschen ist Schauplatz für eine der beliebtesten deutschen Fernsehserien. 13 neue Episoden der Sylter Geschichten fangen wieder das unverwechselbare Flair der Inselbewohner und ihrer prominenten Besucher ein. Bis zu 7 Millionen Zuschauer ließen sich im letzten Sommer schon von Sylt verzaubern.
10: Das wird großartig werden!

0: Die Zeitschrift Video ist etwas Besonderes auf dem Fachzeitschriftenmarkt. Was macht die Video genau?
1: Ja, wir sehen uns in erster Linie als Testzeitschrift. Das heißt, wir stellen neueste Geräte der Unterhaltungselektronik nicht nur vor, sondern wir unterziehen diese Geräte auch umfangreichen Tests, sodass wir Rückschlüsse auf Qualität ziehen können und damit quasi dem Leser empfehlen können, dieses Gerät ist für den Zweck, den du benötigst, gut oder weniger gut geeignet.
0: Aber du kannst da natürlich nicht alles wissen. Du wirst jetzt sicherlich spezialisiert haben auf einen Bereich, denn gerade der Konsumerbereich ist ja unheimlich groß.
1: Ja, ich bin speziell für den Bereich Satellitentechnik zuständig. Wir haben noch andere Bereiche, in denen Videorekorder, Fernsehgeräte, Dolby Surround-Anlagen, Camcorder getestet werden und einen Softwareteil, in dem neueste Filme und Videokassetten vorgestellt und besprochen werden.
0: Du hast zu diesem Testen mal so einen kleinen Film gemacht. Du hast mal selber so ein bisschen gefilmt bei euch im Testlabor. Wir sehen jetzt hier mal ein paar Ausschnitte davon.
1: Genau, man sieht also in dem Film das Testlabor, in dem wir sämtliche Geräte untersuchen. Wir haben dafür verschiedene Messgeräte, zum Beispiel einen Messsender, Oszilloskope, Spektrumanalysatoren. Und in diesem Bild sieht man jetzt zum Beispiel, wie ein Satellitenreceiver untersucht wird.
0: Das heißt, ihr testet nicht so sehr, wie billig ist die Anlage oder wo kann ich sie beziehen oder der hat 695 Speicherplätze, sondern ihr geht auch so ein bisschen in diese Videoqualität herein. Also was kommt nachher aus dem Receiver heraus, um die auf einem Fernseher sichtbar zu machen?
1: Genau, bei uns dominiert in erster Linie die Qualität. Das heißt, wir ermitteln Messwerte, die praxisnah sind, Messwerte, die sich direkt auf die Bildqualität zum Beispiel auswirken.
0: Hören die Hersteller auf euch, wenn ihr so ein Testergebnis gemacht habt und sagt, Mensch, da müsst ihr noch was machen?
1: Selbstverständlich, wir haben oft positive Reaktionen und wir geben auch den Herstellern den ein oder anderen Tipp und sie folgen auch den Tipps.
0: Viel wichtiger als das Messlabor ist natürlich die Zeitung und ich habe hier mal so eine kleine Auswahl der Zeitung vor mir, 10,94 aktuelle Ausgabe. Was kostet die Zeitung?
1: Die Zeitschrift kostet 6 Mark.
0: Das heißt also auf jeden Fall in dem Bereich, wo man die auch mal schnell am Bahnhof mitnehmen kann, um dann in dem berühmten Zug dann lesen zu können. Ihr macht diesmal was ganz Besonderes, ihr legt eine Kassette bei.
1: Genau, dem Oktoberheft vom Video liegt eine Dolby Surround Demo-Kassette bei und der Preis bleibt der gleiche.
0: Ich kenne die Video noch so, früher da war sie noch ein bisschen dünner, die Zeitschriften werden immer stärker, nicht nur Auflagen stärker, sondern auch stärker im Format her und Satellitenanlagen nimmt ja immer mehr in Anspruch und ich habe jetzt hier mal die Oktoberausgabe aufgeschlagen und sehe hier einen Test, der heißt auf Heller und Pfennig, die Markenhersteller zahlen es den Billiganbietern heim mit preiswerten Sat-Anlagen. Was habt ihr gemacht?
1: Ja, es ist so, dass die Markenhersteller den Baumarktprodukten einen Gegenpol setzen wollen. Das heißt, sie wollen beweisen, dass auch sie in der Lage sind, preisgünstige und qualitativ hochwertige Geräte zur Verfügung zu stellen.
0: Ja, und kann man schon vorab sagen, was dabei rausgekommen ist?
1: Es ist also so, dass diese preiswerten Geräte auf das Notwendigste beschränkt sind. Das heißt, sie haben oft kein OSD-Menü. Die Baumarktprodukte sind leider so ausgestattet, dass sie keinen Panda Decoder haben.
0: Das heißt, der Ton ist nicht so gut.
1: Da ist der Ton natürlich miserabel dann und das ist ein
0: zumal
1: wesentlicher
0: immer mehr
1: Nachteil.
0: Fernsehprogramme Stereo abstrahlen, 702, 720 und wenn ich da natürlich dann Probleme habe mit dem Ton, gerade bei den preiswerten Geräten, dann habe ich eher einen hohen Rauschanteil dabei.
1: Genau, der Rauschanteil ist sehr hoch und der Ton klingt blechern und schrill.
0: Und natürlich auch die Radioprogramme werden dann nur schlecht übertragen.
1: Mindere Qualität, ja.
0: Ja. Zusammengefasst bringt also die Zeitschrift sehr viel auch für den Satellitenfreak und natürlich aber auch für den Fachhändler, denn der ist ja eigentlich auch ein großer Leser von euch.
1: Ja, gerade die Bestenliste hilft dem Fachhändler, sein Angebot zusammenzustellen.
0: Ja.
1: Auch bei vielen Fachhändlern sieht man die Bestenliste aushängen und dann Geräte mit Leuchtstift unterlegt, die er eben empfiehlt aufgrund unserer Beurteilung.
0: Ja, mir sagte mal ein Fachhändler, eigentlich verkauft er gar nicht so viel von dem, was hier getestet wird. Und das Schlimmste sind immer die Kunden, die Endverbraucher, die reinkommen und sagen, ich habe hier eine Zeitung und die haben getestet, das ist das beste Gerät, das will ich jetzt kaufen bei Ihnen, obwohl er das gar nicht im Laden hat. Also es ist natürlich auch so, dass einige Fachhändler sagen, Mensch, ihr testet manchmal ein bisschen zu scharf, müssen diese harten Tests sein?
1: Die sind schon sehr wichtig, ja. Und manche Fachhändler haben echt einen Horror davor, wenn jemand kommt, weil manchmal der Kunde sogar mehr Ahnung hat als der Verkäufer selbst.
0: Ja.
1: Aber wir wollen ja in erster Linie unseren Leser zufriedenstellen und wollen ihm bestmöglichst beraten.
0: Fantastisch. Die Zuschauer sollen sich dann mal selber etwas hineinschnüffeln. Wir verlosen ja auch 5 Jahresabos. Genau. Die kommen nachher im Quiz dazu und dann haben wir zumindest schon mal 5 neue Leser dazugewonnen. Was für eine Auflage habt ihr im Augenblick?
1: Die Auflage liegt so im Moment bei 90.000 verkauften Exemplaren.
0: Das ist eine ganze Menge natürlich für eine Fachzeitung. Schönen Dank fürs Hiersein.
1: Dankeschön.

0: Eutelsat auf Messen. Wir waren natürlich auch auf der Fachmesse Elektrotechnik in Dortmund, jetzt hier im September, und haben uns dort gleich umgesehen bei den Herstellern, bei den Antennenherstellern, die in der Halle 1 zu Gast waren, und haben die neuen Produkte gleich mit unserem Kamerateam hier vom Hotbird Club aufgezeichnet, und das wollen wir Ihnen natürlich nicht vorenthalten. Ja, ein Hallo von der Fachmesse Elektrotechnik hier in Dortmund im September. Hier in der Halle extrem warm, draußen dafür ein warmer Sommerregen. Aber das lässt uns nicht davon abhalten, hier die neuesten Sachen zu zeigen, die auf dieser Fachmesse vorgestellt werden. Wir beginnen natürlich mit dem Eutelsat-Stand. Eutelsat zum ersten Mal hier auf der Fachmesse. Und neben mir hier ist der Malcolm. Malcolm kommt aus Paris. Hallo Malcolm.
1: Guten Tag.
0: Was machst du bei Eutelsat?
1: Ich bin Controller des ganzen Eutelsat-Satelliten. Das ist in Paris. Ich bin betätigt da, die Gesundheit von den ganzen Satelliten und den ganzen Programmen, das läuft durch Eutelsat.
0: Das heißt, ihr kontrolliert die Satelliten nur die Steuerung oder auch die Nutzlast?
1: Nee, ich steuere nur die Nutzlast. Die Steuerung wird gemacht bei einer anderen Abteilung. Das liegt nebenan. In Paris. Das wird von 9 Leuten gemacht, Tag und Nacht, 24 Stunden zu 24, jeden Tag im Jahr.
0: Das heißt also, es ist immer jemand da und überwacht die Satelliten?
1: Immer jemand da, ja.
0: Fantastisch. Welche Sprache ist da bei euch üblich?
1: Üblich ist Deutsch, Englisch, Französisch, manchmal Schwedisch. Wir haben auch schwedische Leute, Italienisch. Griechisch, fast jede europäische Sprache.
0: Das heißt, ein sehr gemischter Haufen, genauso wie die Mitglieder von Eutelsat ja auch, die Signatare, auch entsprechend international sind.
1: Exakt.
0: Fantastisch. So, das war's hier vom Eutelsat-Stand. Wir gehen jetzt rüber, um ein wenig Technik zu sehen und werden zuerst zu der Firma Katran gehen. Hier nun bei der Firma Katrain sind wir bei dem Herrn Carter, den wir auch schon in einer unserer letzten Sendungen hatten. Die Firma Katrain ist, glaube ich, seit Beginn dieser Messe dabei.
2: Ja, die Firma Katrain ist also seit 25 Jahren dabei. Wir haben ja dieses Jahr auch das Jubiläum, eben das 25-jährige. Die Firma Katrain ist also Mitbegründer eigentlich dieser Fachmesse, so wie wir sie heute haben.
0: Diese Fachmesse fand schon immer in Dortmund statt. Was war denn vor 25 Jahren so der Schwerpunkt überhaupt auf einer Messe? Da gab es noch keine Satellitentechnik.
2: Nein, vor 25 Jahren war es dann die Gemeinschaftsanlage überhaupt. Das heißt also, von vielen einzelnen Antennen auf den Dächern ging es dann über zu einer Antenne, dort Aufbereitung und dann zu den Teilnehmern. Das war eben vor 25 Jahren das, was heute eigentlich auch wieder mit der Satellitenantenne gemacht werden soll, dass man also da eine Gemeinschaftsanlage errichtet, eine Antenne und dann zu den einzelnen Teilnehmern.
0: Und vor allem gerade durch die neue Satellitentechnik, durch die Empfangstechnik, das heißt durch das berühmte Multifeed, mittlerweile kennt das ja auch jeder, es ist ja möglich, mehrere Teilnehmer mit einer Schüssel zu versorgen.
2: So ist es, das heißt also, wir haben ja Multifeed. Sie sehen es hier zum Beispiel mit zwei Speisensystemen, das heißt eine Schüssel, zwei Satelliten, dementsprechend Verteilbauelemente auch für die SatZF oder eben auch in einer größeren Form, wie wir es vielleicht gleich auch noch sehen werden, dann als Offset 1,20 Meter, dann auch für die Einspeisung.
0: Diese Antenne für den 1,20 Meter, das ist ja eigentlich eine Antenne für VSAT.
2: Das ist richtig, sozusagen aus dem Profibereich, hier für den kommerziellen Bereich, so dass da also aber auch eben für die Einspeisung eine Möglichkeit gegeben ist.
0: Was empfehlen Sie von Katrain? Wie viele LNCs in einer Antenne auf einmal?
2: Wenn wir von den Schaltportalen ausgehen, zwei LNCs. Möglich sind also drei LNCs. Mechanisch wären möglich.
0: Also mit drei LNCs dann keine SatZF-Verteilung mehr, sondern eine richtige GA-Aufbereitung.
2: So ist es. Ab dann müsste es sein, weil dann die Schaltelemente einfach momentan fehlen. Oder man hat einen Receiver mit zwei Eingängen, sodass man da wieder mit einem Schaltelement arbeiten könnte und einer direkten Leitung.
0: Ihre LNCs sind schon alle umgestellt auf die neue Oszillatorfrequenz 9,75 GHz?
2: Ja, die sind alle mit dem 9,75 Oszillator ausgerüstet. Ob jetzt in dieser Bauform, wie wir sie hier für Multifeed sehen, oder wir haben auch noch die runde Bauform, alle für 9,75 ausgerüstet. Jawohl.
0: Fantastisch. Schönen Dank. Und jetzt schauen wir uns dann gleich an bei der Firma Ancaro, wie solch eine SAT-ZF-Verteilung innerhalb eines Hauses aussieht. Bei der Firma Katrain haben wir eben gesehen, wie eine Außeneinheit zum Empfang mehrerer Satelliten aussieht, das Multifeed-System. Wir müssen jetzt aber diese Multifeed-Signale, die ja irgendwo ins Haus verteilt werden sollen, auf mehrere Teilnehmer, irgendwie verteilen mit einem speziellen Baustein. Die Firma Ancaro Blancom, hier vertreten durch Herrn Schmitz, hat ein neues Produkt dafür. Welches ist es?
3: Wir bieten dazu an, einen Verteilbaustein. In der herkömmlichen Weise war er gedacht für den Astra-Empfang, aber wir haben immer mehr Kundenwünsche, dass wir auch Eutelsat und Astra von einer Schüssel empfangen möchten. Dazu haben wir einen Baustein kreiert, der Folgendes uns zeigt. Wir führen also hier zwei Signale ein aus dem Satzbereich von Eutelsat, dazu zum Empfang von Astra und verteilen diese Signale für alle Kunden in dem Bereich hier weg.
0: 47 bis 2050 MHz habe ich gesehen. Sie haben zusätzlich auch noch die terrestrische Einspeisung. Wozu braucht man terrestrische Signale noch?
3: Wir legen also heute noch Wert auf die ortsüblichen Fernsehprogramme sowie auch das ortsübliche Rundfunkprogramm, was der Kunde in gewohnter Weise ja weiter empfangen möchte.
0: Das heißt also, Radio muss weiterhin logischerweise über die terrestrische Antenne empfangen werden?
3: Richtig, so ist es, ja.
0: Dieser Baustein ist lieferbar bei Ihnen im Großhändler?
3: Dieser Baustein liefern wir Anfang Oktober aus. Liegt also in der Preisrelation, dass man sagen kann, es lohnt sich für jeden Bürger, der zwei Satelliten sich heute kaufen möchte, über diese eine Schüssel, das muss man also betonen, er braucht also keinen zweiten Installationsaufwand, dieses alles in einem Haus zu verteilen.

0: Heute nicht nur Satelliten-News, sondern auch anderes aus der Medienbranche. Und wer wäre dazu nicht besser hier als der Christoph Kaut von der Zeitschrift Video?
1: Camcorder. Der neue SVHS-C-Camcorder NVS90 von Panasonic wurde Klassenbester bei den Minis. Er zeichnet sich durch hervorragende Bildqualität und einen verbesserten Bildstabilisator aus und erreichte insgesamt 79 von 100 Punkten. Das Gerät kostet ca. 3000 Mark.
0: Neue Bundesländer. Das Statistische Bundesamt teilt mit, dass in Ostdeutschland eine Zunahme der Beschäftigung stattgefunden hat. Besonders die mittelständischen Unternehmen haben die Arbeitsplätze geschaffen.
1: Nochmal Camcorder. Übers Auge lässt sich der neue Camcorder von Canon, der UCX1 Hi8 Camcorder, scharf stellen. Das heißt, man kann ein Objekt auch ohne Kameraschwenk verfolgen und scharf halten. Das Gerät erreichte 74 Punkte und kostet ca. 4000 D-Mark.
0: Haushalte. Nach einer Erhebung von GFM Getas befinden sich über 60% aller Wohnungen in der Konstellation von 3 bis 12 Wohneinheiten, also ideal für die Verteilung von SatzZF. Hier ist das Installationshandwerk gefragt und kann damit den Preisverfall der Einzelanlage vorbeugen.
1: Dolby Surround. Dem neuen Videoheft liegt, wie bereits bekannt, eine Dolby Surround Demo-Kassette bei. Darauf befinden sich 17 Filmausschnitte von ausgewählten Spielfilmen. Die Kassette soll in erster Linie dem Händler als wirksames Vorführmittel dienen, aber auch unserem Leser zum ersten Kontakt mit Dolby Surround verhelfen.
0: Zuschriften. Das deutsche Eutelsat-Büro erhält immer mehr Zuschriften aus dem Ausland. Wir freuen uns über jede Zuschrift und werden auch alles beantworten. Die großen Footprints der Eutelsat-Satelliten erreichen ja auch die GUS-Staaten und so freuen wir uns natürlich auch auf Zuschriften aus dieser Region. Hier zum Beispiel die Zuschrift von Andrei Klemenko aus der Ukraine.
1: Allround-Talent. Beim neuen Satellitenreceiver STU-560 von Philips lässt sich die ZF-Bandbreite umstellen von 27 auf 32 MHz. Auch die Audiobandbreite ist wählbar. Das Gerät eignet sich daher für schielende Anlagen oder für Drehanlagen und kostet einschließlich Positionierer etwa 1000 Mark.
0: SatzZF. Mehrere deutsche Firmen entwickeln derzeit eine neue SatzZF-Verteiltechnik, die es ermöglicht, mehr als nur zwei Satellitenpositionen zu verteilen. Mit dieser neuen Technik können bis zu 16 Ebenen verteilt werden.
1: Schöner Schein. Im neuen Heft wurden 4 Designfernseher getestet von Bang & Olufsen, Löwe, Grundig und RFT. Mit dabei ist ein von Colani entworfenes Modell für 5000 Mark. Der Clou beim Test war, dass eben die teuren Geräte mit die schlechtesten beim Test waren.
0: Digitalradio. Anlässlich der Fachmesse IBC in Amsterdam vom 16. bis zum 20. September wurde im Simulcast-Betrieb Digitalradio vorgeführt. Vorgeführt wurde das sogenannte SARA-Radio mit diversen verschiedenen Radioprogrammen.
1: Die Knüller 94. Unter diesem Motto hat Video 8 brandheiße Videorekorder getestet zwischen 800 und 1800 Mark. Die Geräte sind in erster Linie auf bessere Bild- und Tonqualität optimiert und zeichnen sich durch neuartige Bedienungskonzepte aus.
0: Euronews-Reichweite. Euronews erreicht nach einer Erhebung in den Großstädten Frankfurt, Hamburg und Köln täglich mehr als 7,5% aller Haushalte. Das ist der höchste Grad aller News-Sender. So viel aber nun hier aus dem Studio. Nochmal ein kleiner Einblick in die Fachmesse Dortmund Elektrotechnik. Kopfstellentechnik. Ich hatte gerade bei der Firma Ancaro gesagt, dass man Kopfstellenaufbereitung so für Anlagen einsetzt, 500 oder 1000 Teilnehmer. Herr Oertel, ist es wirklich so, 500 Teilnehmer an eine Kopfstelle?
2: 500 Teilnehmer an einer Kopfstelle ist durchaus möglich und zwar mit unserer STC 850. Das ist eine Kopfstation, nachbarkanaltauglich, Stereo. Aber sie kostet ihren Preis. Sie kann ja auch entsprechend viel. Wir wollen mit speziell dieser Kopfstation in die Haushalten kleiner 20 Parteien, ja sogar in ein Vier- oder Zweifamilienhaus. Dort ist eine große Marktlücke vorhanden.

0: 3,5 für Eutelsatz zum Beispiel. Die ZF-Bandbreite kann zwischen Nero und weit gewählt werden. Die Polarität kann positiv oder negativ erfolgen. Für zum Beispiel 4 GHz Satelliten ist es notwendig, in die negative Polarisation zu gehen. Der Ton Stereo, der Haupttonträger, der Submonoträger oder eben, wie gesagt, das Stereosignal angewählt und die Frequenz entsprechend geändert werden. Darüber hinaus, das waren alle Einstellungen und mit Memory wird jetzt dieser Wert gespeichert. Das macht man 16 Mal. In kurzer Zeit ist die Anlage voll programmiert. Und wer will und diese Anlagen in größeren Stil verkauft, kann auch über diese Servicebuchse seinen PC anschließen und dann erfolgt die Programmierung vollautomatisch. Die horizontalen und vertikalen Signale von der Parabolantenne werden hier in dieses aktive Eingangsverteilfeld eingeschleust und kommen hier auf diesen Splitter. So, dass es möglich ist, entweder alle Tuner mit horizontalen oder vertikalen Signalen zu versorgen oder aber auch in einem entsprechenden Mix. Die Signale werden hier auf diesem Board Video bearbeitet und die Audio-Bearbeitung. Der Modulator ist Mono, aber dieses Mono-Signal wird gebildet aus echtem L plus R halbe. Das heißt, wir haben ein vollwertiges Mono-Signal, nicht nur das
1: eine. Also nicht, wie es einige Billiganbieter haben, die dann so einen Kanalzug für 100 Mark verkaufen, aber wo eben halt dann nur eine Seite des Stereokanals aufbereitet wird.
0: Das hieße, entweder ich habe die Trompeten oder ich habe die Bässe. Bei uns ist es vollwertig. Wir haben hier, wie gesagt, die Ausgangsmodulatoren. Die gibt es wahlweise für UHF oder VHF. Der UHF-Bereich geht vom Kanal 21 bis Kanal 60. VHF vom Kanal S8, Sonderkanal 8 bis S20, inklusive der Kanäle 5 bis 12. Ein aktives Ausgangsverteilfeld sorgt dafür, dass wir 96 dB Mikrovolt aus dieser Anlage herausbekommen.
1: Für jeden Kanal?
0: Für jeden Kanal. Und das Schöne ist, jeder Kanal kann individuell im Begel geregelt werden.
1: Sodass die Schräglage schon vorab angeglichen werden kann, um einen hohen Kanal entsprechend zu verstärken.
0: Ganz genau. So, in der Basisversion werden wir die Anlage so verkaufen und in einen Erweiterungsspot hier für weitere 8 Kanäle, je nach Bedarf. Das heißt, der Kunde kann entweder diese Kopfstation für 8 Kanäle bekommen oder durch Einhängen dieser Tür für 16 Kanäle. Ganz einfach, 2 Signale von der Antenne hier rein, 1 Signal heraus in die vorhandene Hausverteilanlage. Wenn die Anlage installiert ist, schließt der Installateur die Türe, nimmt diese Haube, setzt sie drauf, sichert sie mit 2 Schrauben. Eine formschöne Anlage, sehr, sehr preiswert. Sie kostet weniger als die Hälfte unserer STC 850. Das heißt also 4 Parteien, 20 weniger, bis möglicherweise ins Einfamilienhaus.
1: Sie sind ja im Produktmarketing tätig. Sie hätten sowas ja nicht entwickelt, wenn Sie keinen Markt dafür sehen würden. Was meinen Sie denn, wie viele Kopfstellen überhaupt in diesem Bereich in Deutschland für den Installateur interessant sind, zu vermarkten? Es ist ja nicht nur eine Kopfstelle, die interessant ist. Was meinen Sie, wie viele Wohneinheiten können es sein?
0: Es gibt umfangreiche Untersuchungen. Zum Beispiel ist der Markt, der Gemeinschaftsantennenmarkt, größer 25 Parteien in einer Gemeinschaftsanlage, etwa 8%. Aber der Markt von kleiner 25 Parteien bis hin zum Zweifamilienhaus, 49%. Das heißt, wir waren bisher mit unserer STC 850 so erfolgreich in dem schmalen Sektor. Und in diesem großen Sektor von 49% versprechen wir uns natürlich eine gewaltige Zunahme unseres Geschäfts.
1: Was wir bei der Audiogeschichte eben nicht angesprochen haben, Sie können natürlich auch die Nebentonträger abrufen für Sportkanäle oder Mehrsprachenkanäle wie Euronews zum Beispiel.
0: Sie können wählen zwischen dem Hauptton 6,5, 6,6, 6,65 MHz, den Submonoton oder aber auch Stereoton, was wir schon sagten, L plus R halbe. Jede Frequenz ist in 10 Kilohertz Steps einstellbar.
1: Also theoretisch von dem Preis, den ich gehört habe, lohnt sich schon beim Einfamilienhaus, wenn ich da 3, 4, 5 Teilnehmer in einem Haus habe, Anschlüsse.
0: Auf jeden Fall. Sie brauchen keine Kabel ziehen. Sie können die existierenden vorhandenen Kabel benutzen. Das ist oft das größte Problem in eine Wohnung, die vertäfelt ist, die wunderschöne Holzvertäfelung hat, dort noch ein Kabel reinzubringen. Das ist hier jetzt alles gelöst. Und die große Komfortabilität ist der Videorekorder, das Zweitfernsehgerät, der Sohn, die Tochter. Alle können unabhängig

0: voneinander diese 16 Kanäle oder wenn man will, eine zweite Station für die nächsten 16 Kanäle zusammenschließen.
1: Fantastisch. Schönen Dank für das Gespräch und wir gehen jetzt weiter zu der nächsten Firma. Wir haben eben gesehen, wie eine Kopfstelle aussehen kann, zum Beispiel für 16 Programme, die aufbereitet werden. Die Firma Grundig hat es vorgestellt. Kopfstellen hat jeder Antennenhersteller im Programm, auch die Firma Fuba, bei der wir zu Gast sind. Wir wollen aber jedes Produkt nur einmal vorführen, weil wir auch sehen wollen, wie gehen die Signale jetzt weiter ins Netz. Der Herr Hallmann von der Marketingabteilung der Firma Fuba stellt uns mal vor, was denn jetzt eigentlich gemacht werden muss, wenn ich die Signale aus einer Kopfstelle heraushole. Wo bleiben die?
2: Ja, die Signale werden ja zusammengefasst in der Kopfstelle über einen entsprechenden Combiner oder einen Multiplexer und dann auf das Koaxialkabel geschaltet. Das Koaxialkabel, das dann also praktisch bei Kabelfernsehanlagen in einem Übergabepunkt endet und dann über einen Verstärker, einen entsprechend geeigneten Verstärker, auf das Verteilnetz geleitet wird. Das Verteilnetz muss natürlich sehr sauber und solide installiert werden. Wir haben hier Schirmungsmaßforderungen zu berücksichtigen, um die Störungssicherheit der Anlagen zu gewährleisten. Deswegen auch im Wesentlichen Bauteile, die diesen Qualifikationen entsprechen. Und auch der Verstärker, die Auswahl des Verstärkers ist natürlich eine wesentliche Entscheidung bei der Planung des Anlagennetzes.
1: Sie bekommen ja auch öfter Anrufe von Installateuren, Kabelnetzbetreibern, die auch mal Probleme haben. Was sind denn die häufigsten Probleme oder die häufigsten Fehler, die ein Installateur machen kann, wenn er eine Gemeinschaftsanlage baut?
2: Die häufigsten Fehler sind eigentlich die, dass man nicht genügend berücksichtigt, dass in der Anlage auch Programme übertragen werden in einer großen Vielfalt. Das heißt, die Anlage ist eigentlich zu knapp bemessen, denn je mehr Programme übertragen werden, umso stärker muss man also darauf achten, dass der Verstärker auch dafür geeignet ist. Er muss hochlineare Schaltkreise besitzen, sogenannte Hybridschaltungen, und er muss eben auch bezogen auf seinen Betriebspegel sehr genau auf die Anforderungen ausgesteuert werden.
1: Diese Werte stehen ja auf den Verstärkern. Wir haben hier mal eine Tafel, wo verschiedenste Verstärker aufgebaut sind. Es sind ja zwei Werte angegeben. Einmal der Verstärkungsfaktor und zum Zweiten der maximale Betriebspegel. Hier zum Beispiel 115 dB Mikrovolt. Für was steht dieser Wert?
2: Dieser Wert 115 dB Mikrovolt kennzeichnet das Gerät als den Betriebspegel, den es normalerweise hat bei der Aussteuerung mit zwei Kanälen. Das ist ein Wert, der nach einer DIN-Messmethode ermittelt wird. Und wenn wir jetzt also eine entsprechende Planung machen und die Anzahl der Kanäle steigt, wird nach einer entsprechenden Reduzierungsformel dieser Wert reduziert, sodass es also durch die frequenzmathematischen Mischungen der einzelnen Trägerfrequenzen untereinander nicht zu Störungen kommt. Das berühmt-berüchtigte Moiré auf dem Bildschirm ist ein eindeutiges Erkennungszeichen dafür, dass dort mit dem Verstärker etwas nicht stimmt, dass er entweder übersteuert und damit nicht auf die exakte Betriebspegelgröße eingepegelt ist.
1: Für die Installateure ist es wichtig, auch die Installateure können auch weiterhin noch Gemeinschaftsantennenanlagen bauen. Der Markt ist nicht zu Ende. Wir haben gehört, 8 Millionen ruhende Teilnehmer, das heißt anschließbare Teilnehmer, nicht nur eine Antennendose, sondern mittlerweile in jeder Wohnung, ja, Wohnzimmer, Schlafzimmer, Kinderzimmer, in der Küche, um Frühstücksfernsehen zu sehen. Ein riesiger Markt ist noch da für die Installateure und sie müssen ihn nur angehen, diesen Markt. Sie müssen ihre Kunden mal selber suchen und nicht immer nur warten, bis der Kunde in den Laden kommt. Schönen Dank.

0: Frage und Antwort heute einmal andersherum. Das heißt, ich stelle die Fragen, Christoph Kaut beantwortet die Sachen, die so bei der Zeitschrift Video mal eingegangen sind. Das gibt doch mal ein paar andere Dinge hier. Wie errechnet man eigentlich die Zwischenfrequenz einer Satellitenanlage? Denn ich habe ja die ZF, die ich einstellen muss, als anderen Wert, eigentlich der vom Satelliten kommt.
1: Ja, man benötigt einmal die Downlink-Frequenz, also die Sendefrequenz des Senders. Die kann man zum Beispiel unserem SAT-Poster entnehmen, das einmal im Jahr mindestens erscheint. Und man braucht die Lokaloszillatorfrequenz des LNBs. Die steht aus, in der Regel auf dem Typenschild und beträgt jetzt 975 GHz. Und aus der Differenz beider Werte kann man dann die SAT-ZF errechnen.
0: Das war ja früher einfacher. Da war die Oszillatorfrequenz 10 GHz. Das hieß Downlink-Frequenz minus 10 ergab gleich die Frequenz, die ich einstellen kann. Heute ist es ein wenig komplizierter, aber es gibt auch schicke Receiver, die können ein bisschen mehr.
1: Bei einigen Receivern kann man direkt die Sendefrequenz eingeben und dann wird eben intern umgerechnet, nachdem ich die lokale Oszillatorfrequenz auch eingegeben habe. Hm.
0: Was ist eigentlich die Ursache dafür, dass manche Videorekorder, die über SCART mit dem Fernseher verbunden sind, das ist ja das Ideale eigentlich wegen der Bildqualität, nicht auf das ausgestrahlte VPS-Signal reagieren?
1: Das Problem liegt in der Schaltungstechnik einiger Videorekorder. Bei manchen Geräten wird nur das über den HF-Tuner eingespeiste Bildsignal zum VPS-Decoder weitergeleitet. Und so kann eben das über SCART eingespeiste Signal nicht ausgewertet werden.
0: Vielleicht zum VPS-Signal, was macht das genau? Denn sicherlich, wenn einige Zuschauer dabei sind, die VPS gar nicht kennen.
1: Ja gut, es gibt Informationen weiter über Sendezeit statt Stoppzeit des Fernsehprogrammes.
0: Das ist also praktisch diese Geschichte, wenn Gottschalk mal wieder überzieht, dann fängt das Sportstudio dann wirklich auch zu der Zeit an, wenn es sendet und nicht, wie ich es einprogrammiert habe.
1: Genau, man muss dann die Startzeit eingeben, wie sie in der Fernsehzeitschrift angegeben ist. Und VPS steuert dann den Videorekorder automatisch bei Überziehungen.
0: Hat das mittlerweile jeder Videorekorder das VPS?
1: Mittlerweile ja.
0: Ja, auch die preiswerten Geräte?
1: Auch die preiswerteren, ja.
0: SCART-Verbindung hatten wir gerade. Warum ist denn diese SCART-Verbindung, die mit dem großen tollen Stecker, 21 Stiftchen sind glaube ich da drauf, genau, warum ist die vorzuziehen einer HF-Antennenverbindung, die einfacher und preiswerter ist?
1: Das Problem liegt darin, dass die HF-Antennenverbindung meist im Kanalbereich zwischen 32 und 49 arbeitet. Hier senden aber oft terrestrische Sender, sodass es zu Störungen kommt, zu sogenannten Nachbarkanalstörungen, die dann eben dieses Moiré oder auch als Fischgrätenmuster bekannte Signal, Störsignal erzeugen. Und über SCART kann man das eben umgehen. Der zweite, aber entscheidendere Nachteil ist, dass über die HF-Verbindung nur Mono-Wiedergabe möglich ist, weil eben ein Stereomodulator zu teuer wäre.
0: Das ist ganz wichtig dabei, denn viele denken immer, oh, ich kaufe mir einen Stereo-Satellitenreceiver. Gut, sie müssen auch erstmal einen Stereo-Fernseher haben, denn viele denken, durch den Stereo-Receiver habe ich schon auch gleich Stereo-Fernsehen. Das fehlt natürlich, außer ich schließe meine Stereoanlage audiomäßig an. Nur es ist so, dass ja bei allen Geräten, ob es Video ist oder ein Satellitenreceiver, immer nur das Stereo-Signal über diese SCART-Buchse oder die Audio-Video-Kinch-Buchse zum Beispiel zur Verfügung steht, nie über diesen HF-Modulator.
1: Genau, zumindest momentan.
0: Ja, denn der Preisunterschied ist, glaube ich, doch dann 400, 500 Mark und das traut sich im Augenblick keiner einzubauen.
1: Ja.
0: Dolby Surround, das war ein Thema auch dieser Videokassette. Dieses Dolby Surround, ist das nur über Videokassetten möglich, die ich mir ausleihe oder vielleicht nur über das Kabelfernsehen der Telekom?
1: Nein, auch über Satellitenempfang ist natürlich Dolby Surround möglich. Das Dolby Surround Signal liegt kodiert in der linken und rechten Tonspur vor und kann damit mit jedem Stereo-Satellitenreceiver, der möglichst nach Panda-Wegener arbeiten sollte, empfangen und dann durch einen entsprechenden Decoder hörbar gemacht werden.
0: Das heißt also, es reicht eigentlich mein normaler Stereo-Rekorder, der die Tonspur links-rechts hat und die Informationen sind dort verschlüsselt?
1: Die sind verschlüsselt, genau.
0: Also ich habe nicht 4 oder 5 Tonspuren, weil ich jetzt 4 oder 5 Lautsprecher für Dolby Surround benötige?
1: Nein, die sind beide im linken und rechten Tonkanal vorhanden.
0: Wenn ich jetzt eine Dolby Surround-Anlage kaufen wollte, was muss man ungefähr dafür ausgeben, sag ich mal, um was Vernünftiges zu haben, preislich?
1: Es gibt schon sehr gute Receiver, Dolby Surround-Receiver, die im Bereich zwischen 800 und 900 Mark liegen.
0: Und wenn ich jetzt eine richtige komplette Anlage haben will, um auch meine Stereoanlage dann gleich mit zu erneuern, dann geht das natürlich schon in die Scheinchen.
1: Dann geht es in die Tausender,
0: ja. In die Tausender, ja. Satelliten-Live-Übertragungen sind auch immer beliebt, gerade bei den Leuten mit eigener Drehantenne. Wo kann man eigentlich Programme empfangen, die aus Amerika zum Beispiel live kommen?
1: Ja, da bietet sich zum Beispiel der Intelsat auf 27,5 Grad West an. Hier wurde zum Beispiel die Fußball-WM übertragen im NTSC-Format. Man braucht dann allerdings einen NTSC-tauglichen Receiver und einen entsprechenden Fernseher.
0: Bei uns kann man ja auch die kompletten Transponderpläne bekommen, auch die Überspielkanäle. Es fehlen natürlich die von den anderen Satelliten, die uns nicht gehören. Es rufen mir auch viele Leute bei euch an, direkt in der Redaktion. Sind da eigentlich mehr die Fragen zu der Technik der Geräte oder mehr die Fragen zu den Programmen?
1: Sowohl als auch. Die Fragen zu der Technik überwiegen meist, aber auch so Sachen wie zum Beispiel, welche Programme werden auf Hotbird 1 senden, sind natürlich sehr, stoßen auf reges Interesse beim Leser. Leider können wir darüber im Moment noch keine Auskunft geben.
0: Und das ist vielleicht nochmal ein Stichwort dazu. Hotbird 1, der Satellit, der dieses Jahr starten wird, auch wir können leider nicht die Programmplätze, Programmbelegung veröffentlichen, denn nicht wir entscheiden, wer dort heraufkommt oder wann es bekannt gegeben wird, sondern immer der Kunde, denn der Kunde ist König. Und wenn ein Programmanbieter sagt, nein, wir wollen es noch nicht veröffentlicht haben, dann müssen wir es halt so akzeptieren, auch wenn viele Spekulationen im Umlauf sind oder wenn einige Selbstgeständnisse kommen, wie jetzt gerade von NBC Super Channel, dass sie auf den Hotbird 1 gehen werden. Es sind Eingeständnisse der Sender, aber wir haben offiziell noch gar nicht die Erlaubnis dazu und das geht eigentlich allen Satellitenbetreibern so.

0: Natürlich haben wir auch heute wieder ein Quiz. Leider kennen wir zur Aufzeichnung dieser Sendung noch nicht den genauen Starttermin vom Hotbird 1. Wir gehen davon aus, Mitte bis Ende November, denn wir sind ja auch von der Ariane-Gesellschaft abhängig, die ja die Rakete entsprechend dafür ausrüsten muss. Und leider kam es in letzter Zeit zu kleinen technischen Problemen, die den Start immer um einige Tage verzögerte. Wir werden aber trotzdem beim heutigen Quiz wieder die Teilnahme an der Startparty in München verlosen. Und die Quizfrage kommt von Christoph.
1: Ja, wie heißt das neue TV-Programm auf Eutelsat 13 Grad Ost, Transponder 33?
0: Wir haben wieder schöne Preise für Sie dabei. Eine 80 cm Satellitenanlage mit Receiver für die Position Eutelsat 13 Grad Ost. Wir werden drei Satellitenmodelle wieder verlosen. Und der Christoph hat noch
1: 5 Jahresabos der Zeitschrift Video.
0: Und wer da nichts gewinnt, der kann das die Zeitschrift selber abonnieren.
1: Entweder
0: selber
1: kaufen oder abonnieren.
0: Fantastisch. Wir sind auch weiterhin auf Messe- und Seminartournee. Wir waren bisher zur Messe in Dortmund. Bielefeld, Wiesbaden, Berlin, Dresden und München waren Seminarorte. Wir werden Spezialseminare noch weiterhin durchführen. Und wir werden noch auf weiteren Orten sein in Deutschland, Österreich und Dänemark. Vielleicht können wir Sie irgendwo sehen dabei. Für die nächste Sendung lassen Sie sich einfach überraschen. Zum Schluss, wie in jeder anständigen Fernsehsendung, ein Blick auf das Wetter. Ja, das Wetter ist noch da. Die Grüße gehen heute an alle Zuschauer außerhalb von Kontinenteuropa, zum Beispiel nach Afrika, an den Vorderen Orient. Der Eutelsat Whitebeam kommt ja bis dorthin. Und nach Osteuropa in die GUS-Staaten. Sowie an alle Hotbird-Club-Zuschauer, die uns über den Kabelanschluss der Telekom sehen können. Und wie sagen wir Norddeutschen dann? Tschüss denn.
1: Tschüss.

0: Sport. 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
4: Hallo zusammen, heute sind wir wieder mal unterwegs und zwar bin ich diesmal in Teisnach. Da gibt es eine weltbekannte Firma, Rode & Schwarz. Zuerst einmal ist einmal die große Frage, Rode & Schwarz, was ist das überhaupt für eine Firma? Da gebe ich gleich mal das Mikrofon meinen ersten Gesprächspartner.
5: Mein Name ist Stefan Möhr von der Rode & Schwarz Vertriebs GmbH. Wir sind zuständig für den Vertrieb der Geräte von Rode & Schwarz. Ja, Rode & Schwarz ist eine Firma, die existiert seit... Demnächst haben wir schon fast 100-jähriges Jubiläum, also gibt es schon sehr, sehr lange. Und wir sind echt groß geworden mit alles, was mit dem Thema Funk zu tun hat im weitesten Sinne. Und ein großer Bereich im Funk ist natürlich der ganze Broadcast-Bereich, die ganze Übertragung von Rundfunksignalen, von Fernsehbildern, von Radiosignalen. Und das ist ein Schwerpunkt, wo wir uns heute, glaube ich, unterhalten wollen.
4: Also kann man sagen, es geht um Sendertechnik, es geht um Senderbauer und es geht eigentlich um etwas, was nur ganz bestimmte, sagen wir, Firmen, Sendernetzbetreiber brauchen können.
5: Das ist in dem Bereich vollkommen richtig. Wir verkaufen hauptsächlich natürlich an öffentliche Kunden, an Kunden wie die Media Broadcast, an die ARD-Anstalten, an Rundfunkanstalten weltweit, auch in Deutschland zum Beispiel an die Bayern Digitalradio, die ein eigenes DAB-Netz betreibt.
4: Bayern Digitalradio ist sozusagen das große Stichwort jetzt, weil wir sind ja da, oder ich bin halt da, weil Bayern Digitalradio hat ja gemeinsam mit Rode & Schwarz etwas ganz Bestimmtes jetzt realisiert. Um was geht's da?
6: Mein Name ist Robert Wittmann, ich bin bei der Bayern Digitalradio seit 1998 und dort für die Planung und Realisierung der Sendernetze zuständig. Das heißt, die technische Ausrüstung der Sendestationen mit Antennen und mit Sendern. Und für uns ist natürlich auch sehr wichtig, einen zuverlässigen Sendernetzbetrieb zu realisieren, potenzielle Probleme oder Ausfälle auf ein Minimum zu reduzieren. Und in diesem Zusammenhang haben wir heuer mit Rode & Schwarz ein Projekt realisiert für Havariesendeanlagen, die man in Notfällen, sage ich mal, an die Standorte bringen kann, um dort provisorischen Sendebetrieb zu realisieren im Fall von größeren Wartungen oder Störungen auf den Stationen.
4: Havariesendeanlage, ich meine, das klingt jetzt ein bisschen so nach Unfall. Was stellt man da ein Konkretes vor? Weil wenn man so schaut bei diverse größere Sendeanlagen, da gibt es eh schon Reservesender. Also wenn da, sagen wir jetzt, ein Sender ein Problem hat, dann wird automatisch auf einen Reservesender umgeschalten. Was ist jetzt der Unterschied zwischen einem Reservesender und einem Havariesender?
6: Beim Havariesender geht es darum, wenn praktisch eine größere Störung an der Station vorliegt, wie es beispielsweise im Zuge eines Unwetters passieren kann, dass durch Blitzschlag unter Umständen Teile der Sendetechnik schwer beschädigt werden. Das trifft dann in der Regel natürlich auch die Reservesysteme, also die vor Ort befindlichen Anlagen. Und dann kann es eben erforderlich sein, kurzfristig Havarielösungen, sage ich mal, vor Ort zu bringen, um möglichst rasch wieder auf Sendung gehen zu können.
4: Also kann man sagen, ein Havariesender ist kein Sender, der vor Ort ist, sondern ein Havariesender ist dann eher irgendwo an einer zentralen Stelle und wird dann quasi dort gebraucht, wo er gebraucht wird?
6: Ganz genau. Also da geht es letztendlich darum, die Technik dann herbeizuschaffen, vor Ort zu installieren, in Betrieb zu nehmen. Und diese Anforderungen sind dann doch, sage ich mal, etwas anders als wie bei den normalen regulären Sendern, Stationssendern, die vor Ort sind. Und wenn man sich so ein System überlegt bzw. plant, gibt es dann natürlich einige Randbedingungen, die man da bei der Planung schon und der Realisierung natürlich berücksichtigen muss.
4: Also die Planung eines Havariesenders ist eine gewisse Herausforderung gewesen. Wo warten da die speziellen Herausforderungen?
7: Ja, mein Name ist Franz Kolmer, bin Projektleiter für Broadcast Distribution seit circa 10 Jahren bei Rode & Schwarz, insgesamt schon seit 2008 bei Rode & Schwarz. Die Herausforderungen bei der Planung von so einem Havariesender sind alle Anforderungen, also von der Technik bis zum Inbetriebnahmeingenieur die ganzen Anforderungen unter einen Hut zu bringen. Da gibt es ja die Schwierigkeit, einmal das Ganze muss leicht zu tragen sein, dann soll aber die Technik entsprechend ausgestattet sein, dass sie relativ betriebssicher ist oder sehr betriebssicher sogar. Weitere Herausforderungen waren, das Ganze möglichst modular zu konstruieren, wie schon erwähnt, leicht zu transportieren, aber dennoch sicher zu transportieren. Es gibt ja auch bei den Betreibern oder bei unseren Kunden Standorte, die schwer zu erreichen sind, Stichwort Seilbahn. Da soll das Ganze natürlich auch sicher und leicht zu zweit transportierbar sein, auch nicht zu viel Platz einnehmen, damit das Ganze in einem sozusagen Standard-Pkw transportiert werden kann und dennoch natürlich ohne Beschädigungen transportiert werden kann.
4: Wenn ich mir das jetzt so anschaue, diverse Senderstandorte, da gibt es so große 19-Zoll-Schränke, die sind groß und schwer und ziemlich voll mit Elektronik aller Art. Wie stelle ich mir so einen Havariesender vor? Ist das auch so ein Teil von mehreren hundert Kilo oder wie macht man das, dass jetzt so ein Teil, wie Sie vorher schon gesagt haben, transportierbar wird?
3: Mein Name ist Peter Knittelberger, ich bin im technischen Vertrieb in München bei Rode & Schwarz für Rundfunksender und TV-Sender europaweit zuständig. Das Gebiet Havariesender ist für Rode & Schwarz nichts Neues. Wir bauen Havariesender schon seit etlichen Jahren in verschiedensten Ausführungen und jetzt besonders das Projekt mit BDR, Bayern Digital Radio, war ein herausforderndes Projekt, wo wir unsere gesamte Expertise zum Einsatz bringen konnten. Von Seiten Projektleitung, von Seiten Konstruktion, mechanisch, elektrisch etc. Und dementsprechend ist auch das Ergebnis geworden. Havariesender sind sehr mobile Sender, einfach zu transportieren und mit wenig Aufwand zu transportieren, einfach in Betrieb zu nehmen und zu installieren.
4: Was ich da gesehen habe, es gibt mehrere Größen von Havariesendern, konkret 4 verschiedene. Und da wird uns der Herr Wittmann vielleicht noch mal ein bisschen mehr dazu erzählen.
6: Ja, es ist so, wenn man sich unser Sendernetz anschaut, sind natürlich Sender der unterschiedlichsten Leistungsklassen vorhanden. Das geht also von kleinen Sendern mit wenigen 200-300 Watt Endstufenleistung hoch bis Endstufenleistungen weit über 3 Kilowatt, die an Großstandorten verwendet werden. Das Ganze natürlich dann auch immer abhängig, welche Sendeantennen stehen zur Verfügung, welchen Gewinn haben die. Und man muss sich praktisch das gesamte Senderspektrum im Netz anschauen. Was sind die kleinsten Sender, was sind die größten Sender? Und dann sich überlegen, wie man so eine Lösung realisieren kann, dass man sowohl die kleinen Leistungen als auch die großen Leistungen ersatzschalten kann, weil man möchte ja letztendlich dann eine Anlage haben, die man, sage ich mal, immer so konfigurieren kann, wie es für den jeweiligen Einsatzort sinnvoll ist. Also es macht dann keinen Sinn, an einen relativ kleinen, schwer zugänglichen Füllsenderstandort mit wenig Leistung eine große Ersatzanlage hin transportieren zu müssen. Und insofern war eben auch dieser Austausch mit Rode und Schwarz in der Richtung, dass man gesagt hat, was ist an der jeweiligen Station erforderlich, wie kann man sowas mit Standardkomponenten modular am besten realisieren.

0: Konkret reden wir da von vier verschiedenen Größen. Der kleinste, der hat eine Sendeleistung von 300 Watt. Um ein bisschen einen Größenvergleich zu haben, also wenn man sich jetzt so eine typische HiFi-Komponente von ein bisschen früher vorstellt, ein bisschen größer, so 19 Zoll Format, da sind wir daheim, da sind wir im einstelligen Kilogramm-Bereich, glaube ich, kann man nur sagen. Also das kannst du leicht mit einer Hand tragen, also das ist absolut klein. Aber es geht dann ein bisschen größer. Die zweite Größe ist dann 750 Watt Sendeleistung und die dritte ist 1450. Ich glaube 80 cm Höhe, wenn ich es richtig im Kopf habe. Das ist auch so klein, das bringst du in jeden Kombi rein. Also das kannst du ins Auto in deine schmeißen, du kannst zum Sender fahren und dann bringst du es dorthin. Das größte System hat 2900 Watt, also das ist dann nichts mehr für ein PKW, das ist dann schon doch ein bisschen mächtiger. Aber es ist auch leicht transportierbar, vor allem das größere hat Rollen. Die anderen drei kleineren, also die kannst du wirklich alleine oder zu zweit tragen. Ich habe selber probiert, es ist nicht schwer. Die Sender sind ja quasi aufgeteilt. Ja, aufgeteilt kann man auch nicht sagen. Quasi in dem Rack ist schon alles Wichtige verbaut, was man da so drinnen braucht. Nur quasi die Verstärkerstufen, die sind nachträglich einzuschieben. Aber das hat transporttechnische Gründe, dass man die separat transportiert. Aber da kann man vielleicht auch noch ein paar weitere Details direkt von innen erfahren.
1: Ja, mein Name ist Thomas Rosenkranz. Ich bin seit 2007 bei Rot und Schwarz in der Sendertechnik beschäftigt. Und ja, die Herausforderung, also besonders bei den mobilen Racks, ist, dass die Verbindungen, speziell von Verstärkern, die auch ein bisschen Gewicht haben, nicht dafür gedacht sind, dass sie geschüttelt werden beim Transport. Und aus dem Grund muss man die Verstärker dann eben rausziehen zum Transportieren. Und das hat dann auch den Nebeneffekt, dass das Gestell dann entsprechend leichter zu transportieren ist.
0: Havariesender, geht es ums Gewicht, geht es um Größe? Sind da irgendwelche spezielle, ich sage mal, abgespeckte Bauteile drin oder wie stelle ich mir das vor?
1: Es sind die gleichen Bauteile drin wie auch in einem richtigen oder großen Sender, wie er normal auf der Station aufgebaut ist. Nur dass eben auf Redundanzkomponenten verzichtet wird, dass wirklich eigentlich nur das Notwendigste da ist, was man für einen Sendebetrieb dann braucht.
0: Also kann man sagen, es ist der gleiche Qualitätsstandard, es ist der gleiche Sicherheitsstandard, den man halt so eben speziell für Rot und Schwarz gewohnt ist?
1: Ja.
0: Havariesender, für was ist eigentlich, kann man das ein bisschen im Detail noch mehr beschreiben, für was man das jetzt konkret brauchen kann? Also so ein Einsatzszenario zum Beispiel.
2: Ja, eingangs haben wir ja schon kurz darüber unterhalten, haben gesagt, das ist ein Thema für Notsituationen an Standorten, wenn beispielsweise durch Unwetter, durch Blitzschlag bestehende Anlagen beschädigt wurden, die dann wieder, sage ich mal, schnell auf Sendung zu bringen. Ein anderes Szenario ist natürlich, dass solche Sender, die an den Anlagen verbaut sind oder an den Stationen verbaut sind, auch nach einer gewissen Zeit ausgetauscht werden müssen. Man spricht da ungefähr von einer Laufzeit von 12 bis 15 Jahren. Dann ist man eigentlich an dem Punkt angelangt, wo man aus Reparaturgründen, Verfügbarkeitsgründen sagt, man erneuert solche Sender. Und dann ist halt die Frage dabei, wie geht man da am geschicktesten vor, sodass praktisch der Hörer zu Hause davon eigentlich nichts mitbekommt. Also sprich, dass man den Sendebetrieb möglichst unterbrechungsfrei gewährleistet. Da kommen dann solche Anlagen ebenfalls zum Einsatz, wo dann praktisch der vorhandene Sender auf den Havariesender sozusagen temporär für 1 bis 2 Wochen Ersatz geschaltet wird. Dann wird der alte Sender oder die alte Sendeanlage abgebaut, wird durch eine neue Sendeanlage an dem gleichen Aufbauplatz ersetzt und dann letztendlich wieder von dem ersatzgeschalteten Sender, also sprich vom Havariesender, auf den neuen Sender zurückgeschaltet. Also es sind sowohl Situationen vorstellbar, wo man, sage ich mal, in Notfällen reagieren muss und einen Havariesender zum Einsatz bringt, als auch praktisch im Rahmen der regelmäßigen Erneuerungen der Technik, wo man praktisch darauf nicht verzichten kann, den Sendebetrieb für 1 oder 2 Wochen dann außer Betrieb zu nehmen.
0: Wenn jetzt mit so einem Havariesender jetzt zu einem Senderstandort hinkommen und den in Betrieb nehmen möchte, Was muss ich denn dann mit dem alles machen, dass ich den in Betrieb bringe und wie lange dauert das ungefähr?
2: Ja, wichtig ist zunächst einmal schon mal im Vorfeld zu klären, genau welcher Standort ist es, welche Sendefrequenzen will ich oder muss ich ersatzschalten. Das heißt, ich kann den Sender dann schon mal, sage ich mal, an der zentralen Stelle oder im zentralen Labor, sage ich mal, auf die nötige Sendefrequenz, auf die nötige Leistung, sage ich mal, einstellen. Das ist auch wichtig, sage ich mal, bei der Endstufe, um die in einem möglichst energieeffizienten Betrieb setzen zu können. Das heißt, dass die wesentlichen Stationseinstellungen schon mal im Labor, in der Zentrale praktisch vorzunehmen. Dann wird das Gerät eben vor Ort gebracht. Dann geht es im Wesentlichen darum, eine ausreichende Energieversorgung bereitzustellen, sprich an die dortigen Unterverteilungen die Stromzuführungen anzuklemmen und dann eben die nötigen Signalverbindungen herzustellen. Und das ist eigentlich, muss man sagen, für die eingespielten Sendertechniker möglich, sowas in wenigen Stunden zu realisieren.
0: Wenn man sagt, es fällt irgendwo ein Senderstandort aus in einem, sagen wir, größeren DAB-Sendernetz, wo jetzt, sagen wir, viele Standorte auf dem gleichen Kanal, also auf der gleichen Frequenz arbeiten, SFN nennt man das, also Gleichkanalnetz, wäre es ja eigentlich nicht so tragisch, wenn jetzt einmal ein Standort ausfällt? Oder ist da doch irgendwas, auf was ich jetzt gerade nicht denke?
2: Es ist im Wesentlichen natürlich richtig, dass man sagt, man hat eine gewisse Redundanz durch den Gleichwelleneffekt, durch benachbarte Sender. Was man natürlich nicht vergessen darf, man will natürlich an den jeweiligen Empfangspunkten nur die gewünschten Signalanteile haben, also sprich, man will dort eigentlich keine weiter entfernten Sender aus diesem Gleichwellennetz empfangen, die dann unter Umständen zu Störungen führen können. Und insofern, sage ich mal, sind solche temporären Lücken oder haben natürlich auch diese temporären Lücken, die im Netz da entstehen können, bergen natürlich eine gewisse Gefahr, dass das Netz insgesamt ein bisschen in Schieflage gerät. Und insofern sind es Zustände, die man, sage ich mal, als Sendernetzbetreiber nicht so gerne möchte. Und darum ist es auch wichtig, immer von den sämtlichen verfügbaren Sendepunkten aus zu senden und eben solche, sage ich mal, Ausfälle möglichst schnell zu beheben.

0: man weiß es ja, dass das Licht einfach eine gewisse Zeit braucht, um von A nach B zu gelangen. Man weiß halt auch, dass jetzt Schallwellen auch eine gewisse Zeit brauchen, um halt irgendwo gehört zu werden. Und bei den Funkwellen ist es halt auch so. Wenn jetzt was ausgestrahlt wird, es wird ja nicht sofort im gleichen Augenblick mit dem Empfangsgerät gehört, sondern es ist ein gewisser Zeitfaktor dazwischen. Und das ist natürlich auch, sagen wir jetzt, ein Kilometer abhängig, wenn jetzt ein Senderstandorte verschieden weit weg sind, aber gleichzeitig an einem Empfangsort ankommend, da kommen die Signale ja quasi nicht gleichzeitig an. Und das kann man halt bei DRB Plus ein bisschen einstellen. Und wie der Herr Wittmann vorher gesagt hat, also diese Schieflage könnte sich ergeben, einfach wenn jetzt das Fenster, was also zur Verfügung steht, dass die Empfänger jetzt, sage ich mal, bedenkenlos schlucken und einwandfreie Wiedergabe gegeben ist, dass das nicht außer Tritt kommt. Da darf mich jetzt aber gar nicht interessieren, wie groß ist eigentlich das Zeitfenster, was da toleriert wird?
1: Also das Zeitfenster bei DAB sind typischerweise diese 256 Mikrosekunden. Das heißt, innerhalb von diesem Zeitfenster müssen an einem bestimmten Empfangsort von allen Sendern die Signale eingetroffen sein. Das erreicht man zum einen dadurch, dass eben die weiter entfernten Sender vom Signal her automatisch relativ schwach ankommen und dadurch eben nicht mehr störend sind, beziehungsweise auch dadurch, dass man eben in so Netzen bewusste Zeitverzögerungen bei der Aussendung einfügt, damit diese Synchronität über die gesamte Fläche praktisch gegeben ist. Also man kann sich das in etwa so vorstellen, was sind jetzt 256 Mikrosekunden, klar ist ein Viertel Millisekunde, ein Bruchteil von einer Sekunde und ist in der Realität ungefähr so zu sehen, entspricht ungefähr einem Senderabstand von 100 Kilometern. Das heißt, wenn ich wirklich große Netze habe, muss ich natürlich sicherstellen, dass der Sender, der am einen Ende des Sendernetzes steht, nicht mehr empfangbar ist auf dem gegenüberliegenden Bereich. Und das erreicht man eben dadurch, dass das Sendernetz, sage ich mal, möglichst harmonisch mit den Sendern gefüllt ist, also dass man eine möglichst sinnvolle Flächenverteilung bei den Sendern hat und natürlich ganz wichtig, dass die Sender mit der passenden Leistung laufen. Und dazu zählt unter anderem eben auch, dass wenn so ein Sender komplett ausfällt, man entsprechend dann entweder das Sendernetz umjustiert, beziehungsweise eben dann durch einen Havariesender möglichst rasch entsprechenden Ersatz oder eine entsprechende Lösung findet.
0: Jetzt haben wir ja vorher gerade gehört, dass es, auch wenn es jetzt nur ein paar Stunden sind, bis jetzt der Havariesender in Betrieb gehen kann, aber bis dahin kann es ja sein, dass jetzt das Sendernetz doch irgendwie sagen wir, nicht so optimal arbeitet. Wird da in der Zwischenzeit dann auch geschaut, dass man das Sendernetz mal gar neu abstimmt, hat man sich irgendwie vorprogrammiert, oder sagt man, man lässt es einfach die paar Stunden so und schaut, dass man den Sender, den Havariesender bald einmal wieder in Betrieb bringt?
1: Also in der Tat ist es so, dass in der Regel ja das Sendernetz oder die Sendestandorte auch mit Überwachungsempfängern vor Ort überwacht werden. Und man kennt dann eigentlich relativ genau, oder kann von diesen Empfängern eigentlich relativ genau die aktuelle Situation an dem Standort dann einschätzen. Und man hat dann die Möglichkeit, entweder an benachbarten Standorten ebenfalls die Leistung zu verändern, anzupassen, oder eben auch die zeitliche Komponente, dass man die Verzögerungszeiten von der Ferne aus so umstellt, dass die Beeinträchtigung auf ein Minimum reduziert wird.
0: Kommen wir nochmal zum Sender als solches zurück. Es wird wahrscheinlich genug unter uns geben, die sich unter einem Sender irgendwie, sagen wir, eine große schwarze Box vorstellen, wo vielleicht ein paar Kabeln reingehen und rausgehen. Aber was da drin hat, wo es so ist, keine Ahnung. Aber die Leute von Rot und Schwarz würden das eigentlich wissen, was da eigentlich alles in so einem Sender drin hat ist.
2: Aus welchen Komponenten besteht so ein Sender? Im ersten Schritt ist hier der Exciter zu nennen. Der Exciter ist im Prinzip ein Modulator und ein Hochmischer, so dass am Ende ein moduliertes Signal, Audiosignal, entsteht, also UFDM moduliert, das dann über einen Verstärker verstärkt werden kann. Also letztendlich ein Sender besteht aus einem Schwingungserzeuger, der also das Audiosignal aufmoduliert, und einem nachgeschalteten Verstärker.
0: Sagen wir, ist grundsätzlich ein Schaltbild gewesen, oder? Aber wenn man sich jetzt das ein bisschen genauer anschaut, da steckt ja doch ein bisschen mehr drin. Da sind ja doch ein paar Geräte mehr drin. Und warum sind da mehr Geräte drin? Ich meine, ich frage jetzt zum Beispiel auch, warum sind es zum Beispiel mehrere Verstärker-Endstufen drin?
2: Letztendlich ist die Frage recht einfach zu beantworten. Ein Leistungsverstärker hat eine bestimmte Nominalleistung und die Leistungsverstärker lassen sich mit Hilfe von Kopplern, das sind Geräte, die Eingangsleistungen summieren, also parallel geschalteten Verstärkern erhöhen. Das heißt also, wenn ich 10 Verstärker oder 4 Verstärker habe mit 750 Watt Ausgangsleistung, kann ich letztendlich nahezu 3 Kilowatt Ausgangsleistung erzeugen. Das ist das grundsätzliche Prinzip aller terrestrischen Sender, die mit transistorisierten Endstufen arbeiten.
0: Modulare Bauweise, also sprich, je nachdem wie groß, dass man jetzt einfach einen Sender aufbaut, schiebt man halt dann mehr oder weniger quasi Endstufen rein und das war's dann. War das immer schon so?
2: Letztendlich in früheren Zeiten waren natürlich die Verstärkungselemente anders. Damals gab es noch Röhrenverstärker, die also letztendlich mit einer Röhre die gesamte Leistung erzeugen konnten. Dieses Prinzip hatte aber viele, viele Nachteile. Es war Hochspannung notwendig, es war gefährlich zum Warten, es war störungsanfällig. Und dieses Problem konnte mit den transistorisierten Leistungsverstärkern, deren Module man parallel schalten kann, vollständig eliminiert werden und dadurch die Betriebssicherheit der Systeme drastisch erhöht werden.
0: Also anders gesagt, früher so bei so einem alten Röhrensystem, wenn der Verstärker was gehabt hat, dann hat der Sender halt einmal gesagt, so, jetzt mache ich mal Pause. Und bei den üblichen modularen Systemen, wenn jetzt ein Einschub einmal sagt, jetzt mag ich mal ein bisschen kaputt sein, ist im Wesentlichen wurscht, der Sender rennt weiter, aber halt nicht mehr mit der ganzen Leistung. Merkt man dann das überhaupt großartig?
2: Ja, es gibt eine Schwelle, die sogenannte -3 dB-Schwelle, die als Referenz im Markt gilt, ab der man wirklich eingreifen muss. Und die kann man erreichen mit 4 Endstufen. Also sobald man 4 Endstufen hat, kann eine ausfallen und die verbleibende Ausgangsleistung wird dann über der 50%-Schwelle sein. Dieses Gesetz gilt aber eigentlich, das gilt nicht für Havariesender. Für Havariesender ist es völlig ausreichend, mit einer Leistungseinbuße von 50% zu arbeiten. Dies kann ich bereits erreichen, wenn ich jetzt 2 Verstärkereinheiten habe und eine eben ausfällt.
0: Die -3 dB, das müssen wir jetzt noch mal ein bisschen ins Detail gehen, dass man sich ein bisschen mehr darunter vorstellen kann. Kann man das vielleicht ein bisschen im Detail erklären, was damit genau auf sich hat, dass man sich auch für Leute, die mit DAB Plus und den ganzen nicht so viel am Hut haben, dass sie sich auch was darunter vorstellen können?
1: Also grundsätzlich ist es so, dass in der Rundfunktechnik, wenn man vorher schon über 300 Watt, 3 Kilowatt gesprochen, jetzt haben wir über 3 dB, kam der Begriff rein. Es ist so, dass man praktisch in der Funktechnik, sage ich mal, mit sehr großen, mit sehr kleinen Leistungen zu tun hat, was man eigentlich sinnvoll, sage ich mal, in Watt und in Kilowatt teilweise gar nicht mehr abbilden kann, wo man sich dann eben anderer Maßeinheiten bedient und das ist eben dann sind diese dB. Das ist ein logarithmisches Maß, um sozusagen in normalen Zahlenbereichen dann doch eigentlich große Pegelunterschiede, sage ich mal, sinnvoll darstellen zu können. Und diese 3 dB, die eben da angesprochen worden sind, diese 50%, was praktisch auch das Gleiche ist, dass man sagt, man geht da in der Hälfte runter oder man verliert die Hälfte der Ausgangsleistung von so einer Sendestation, sage ich mal, zu verlieren, führt in der Regel jetzt beim Hörer oder zu Hause beim Empfänger noch zu keinen Einschränkungen. Also man hat in der Regel die Sendernetze so dimensioniert, dass man immer eine gewisse Reserve sozusagen hat, um am Empfangsort ein optimales Signal zu haben, sodass man dann umgekehrt, sage ich mal, in Störungsfällen diese 3 dB, sage ich mal, reduzieren kann ohne dass es beim Hörer, sage ich mal, zu merklichen Verlusten führt. Wenn es dann natürlich zu stärkeren Einbrüchen oder, sage ich mal, zum Totalausfall führt, dann ja, aber wie gesagt, da sind wir dann eben bei dem Thema, was kann man machen, Havariesender vor Ort bringen, um die Station dann wieder möglichst schnell auf Sendung zu kriegen.
0: Jetzt haben wir ein bisschen was von Watt gehört, jetzt haben wir ein bisschen was von dB gehört, aber die, was weiß ich, bleiben wir gleich bei den 300 Watt des kleineren Havariesenders. Ich meine, die 300 Watt, das ist ja nicht unbedingt das, was dann definitiv zur Aufstrahlung kommt. Was kommt denn eigentlich zur Aufstrahlung und was wirkt denn da dann noch mit?
1: Ja, ein wesentlicher Punkt ist natürlich auch die Sendeantenne, die zur Verfügung steht. Und letztendlich bestimmt ja dann auch die Sendeantenne die abgestrahlte Leistung, wie man sich ja gut vorstellen kann. Und so eine Sendeantenne kann, sage ich mal, im einfachsten Fall einfach ein Punkt oder ein Kugelstrahler sein. Und sage ich mal, wenn das ein einfacher Stab oder eine einfache Kugel wäre, dann würde sozusagen die abgestrahlte Leistung dem entsprechen, was praktisch die Endstufe des Senders hergibt. Also im Falle jetzt von dem 300-Watt-Sender, dann würde sozusagen in jede Richtung 300 Watt abgestrahlt werden. Das macht natürlich in der Praxis wenig Sinn, 300 Watt sowohl senkrecht in den Boden als auch dann senkrecht nach oben abzustrahlen. Man möchte ja die Leistung, sage ich mal, in die Fläche bringen und dadurch, oder insofern bedient man sich dann spezieller Antennen, die aus mehreren Elementen dann, sage ich mal, zusammengeschaltet werden. Und man kann sich das dann vorstellen wie ein Tennisball beziehungsweise ein Softball, der dann eben nicht mehr rund ist, sondern durch die spezielle Anordnung dieser Antennenfelder quetscht man praktisch dann diesen Ball oben und unten zusammen und der Ball dehnt sich sozusagen zur Seite aus, was bei der Antenne dazu führt, dass die Leistung dann eben gebündelt zur Seite, also Richtung Empfänger, abgegeben wird. Und dadurch entsteht dann der sogenannte Antennengewinn, indem er eben die Leistung nur in die Richtungen sendet, in der sie auch wirklich benötigt werden. Und dadurch ist es eben dann möglich, beispielsweise mit einem Sender, der 1 Kilowatt Ausgangsleistung liefert, zum Hörer bzw. von der Antenne mit 10 Kilowatt abzustrahlen. Das heißt, diese 10 Kilowatt entstehen eigentlich, indem man in bestimmten Bereichen keine Leistung abgibt und die gebündelt dann in die Horizontale sendet.

0: Nur mal was Allgemeines zu den Havariesender. Ist es jetzt nur was, was man jetzt nur für DRB gemacht hat oder machen kann? Oder ist es etwas, wo man sagt, kann man für andere Dienste auch brauchen?
1: Das wird auch für andere Dienste, auch von anderen Broadcastern benutzt, auch für DVB-T2 oder für DVB-T, was bei unseren europäischen Nachbarn noch in Betrieb ist. Und auch die haben Havariesender, die eben je nach Anwendungsfall portabel sind oder auf einem Anhänger montiert sind.
0: Anhänger klingt ja eher groß.
1: Ja, groß, mittelgroß. Das sind dann eben DVB-T-Sender, DVB-T2, wo man 3-5 Kilowatt Ausgangsleistung braucht, die dann eben auch ein größeres Gestell brauchen, weil das nicht mehr mit 2-3 Verstärkern zu machen ist.
0: T2, also DVB-T2 ist ja auch UHF-Bereich oder so gut wie überall. Also sprich, da reden wir im Sommer ja von höheren Sendeleistungen, das was wir für DAB Plus brauchen. Also deshalb sind dort die Havariesender eigentlich größer. Sehe ich das richtig?
1: Ja, also einfach vom System bedingt, weil ja höhere Frequenzen meistens auch mehr Verstärker brauchen, der Wirkungsgrad nicht ganz so gut ist. Und dann wird das Gestell mechanisch auch entsprechend größer.
0: Wirkungsgrad ist jetzt gerade noch so ein Stichwort, was jetzt gerade gefallen ist. Was für Wirkungsgrad hat denn eigentlich so ein Sender heutzutage? Da hat der Rote und Schwarz vor einiger Zeit ja auch, glaube ich, Bahnbrechendes geleistet. Du möchtest da gerne ein bisschen mehr drüber hören.
2: Ja, Rote und Schwarz hat bereits 2013 begonnen, das Doherty-Prinzip in die Verstärker zu implementieren. Und bei DAB wirkt sich die Wirkungsgradsteigerung bei Doherty besonders stark aus. Und die Verstärkermodule bei DAB können bis zu 50% Wirkungsgrad erreichen.
0: Bis zu 50% Wirkungsgrad heißt, dass ich quasi das Doppelte an Energie reinstecken muss, als was dann rauskommt. Da hat mich interessieren, wie war denn der Wirkungsgrad denn vorher so? Und kann man vielleicht auch sagen, was die Wirkungsgrade so bei, sagen wir auch bei DVB-T2-Sendern und vielleicht auch bei UKW, wie das früher war und was da heute üblich ist? Kann man das so ein bisschen vielleicht auch noch erläutern?
2: Ja, so ein DAB-Sender im Breitbandbetrieb, also der gleichen Kategorie und Aktualität, der erreicht auch schon über 30%, also mehr als im UHF-Bereich. Und also letztendlich sind die Effizienzwerte im UHF-Bereich etwas geringer als im VHF-Bereich, wo sich DAB befindet. Bewegt sich also auch zwischen die neueste Generation, Rode und Schwarz hat ja auch jetzt einen neuen Sender im UHF-Bereich rausgebracht. Der hat auf der Verstärkermodulebene auch bereits über 50% Wirkungsgrad. Bei UKW beträgt der Wirkungsgrad mit unserem flüssig gekühlten Sender so zwischen mit Kühlsystem, das ist jetzt wichtig, das anzumerken, weil es ja ein aktives Kühlsystem ist, so um die 71-73%, abhängig von der Ausgangsleistung.
0: Kühlsystem haben wir jetzt gerade gehört. Für was braucht der Sender eine Kühlung?
2: Ja, wir haben zwei Kategorien von Sender. Einmal die luftgekühlten Sender, das sind die sogenannten Mittelleistungssender, die man so in dem Leistungsbereich zwischen 500 Watt und einigen wenigen Kilowatt, 3-4 Kilowatt verwendet. Wir haben beispielsweise einen DAB luftgekühlten Sender, der hat 4,3 Kilowatt Ausgangsleistung. Bei höheren Leistungen verwendet man üblicherweise Flüssigkühlungen. Flüssigkühlungen bestehen aus Pumpeneinheiten und einem sogenannten Rückkühler. Sämtliche Module, sämtliche Verstärkermodule und Stromversorgung in den Verstärkermodulen sind flüssig gekühlt. Die sind natürlich nicht umspült von Flüssigkeit, sondern in dem Metallträger, der also diese verschiedenen Platinen und Transistoreinheiten beinhaltet, sind Kanäle eingefräst, durch die ein spezielles Kühlmittel fließt. Das ist antifrogen und somit wird die gesamte

0: Einheit entwärmt.
1: Also kann man sagen, so ein Sender entwickelt doch einiges an Wärme?
0: Selbstverständlich entwickeln diese Sender auch Wärme. Natürlich viel weniger als zu früheren Zeiten, dank des neu verwendeten Doherty-Prinzips. Aber letztendlich muss natürlich die Wärme aus dem Verstärker oder aus dem Sender raus, damit die Zuverlässigkeit, wir sprechen auch von MTBF, möglichst groß ist. Das heißt also, die Verfügbarkeit des Systems möglichst hoch ist. Moderne Sender haben Verfügbarkeiten von 99,99% üblicherweise.
1: Jetzt erlaube mir eine provokante Frage. Wie oft passiert es eigentlich, dass Probleme mit einem Sender geben kann? Und wenn es Probleme gibt, was sind dann die möglichen Ursachen?
0: Ja gut, also natürlich kann es auch können gewisse Störfälle bei Sendern auch auftreten. Die sind zwar recht selten, aber dennoch kommen sie vor, dass zum Beispiel ein Verstärkermodul die volle Ausgangsleistung nicht mehr bringt, dass ein Exciter eine Fehlfunktion hat, ein Pumpenmodul defekt geht. Aber letztendlich bei den normalen Sendern hat man üblicherweise auch zwei Exciter. Man hat die Pumpeneinheit in redundanter Form ausgeführt, sodass dadurch keine Betriebsunterbrechung passiert.
1: Aber grundsätzlich kann man sagen, dass ein Sender so aufgebaut ist, dass er eigentlich für die Ewigkeit gebaut ist. Also wenn er mal eingeschaltet ist, dass dann eigentlich nichts mehr sein kann.
2: Naja, das wäre ziemlich schlecht, dann würde man eigentlich nichts mehr verkaufen in Zukunft. Und jedes elektronische Bauteil unterliegt natürlich einer gewissen Alterung. Das kann man anhand von MTBF-Kurven tatsächlich aufzeigen. Und so eine mittlere Lebensdauer von so einem Sender hat durchaus 10 bis 12 Jahre. Das heißt, in 10 bis 12 Jahren rechnen wir damit sehr, sehr wenigen Ausfällen. Und wie vorhin schon gesagt, gibt es dann auch die wichtigsten Komponenten gedoppelt. Da gibt es die Redundanz, dass keine Unterbrechung da ist. Und dadurch, dass eben auch mehr Verstärker drin sind, Stichwort 3 dB, wie wir uns vorhin unterhalten haben, spielt es auch keine Rolle, wenn dann ein Verstärker mal ausfällt. Der wird dann einfach ausgetauscht. Der Hörer merkt im Normalfall nichts von solchen Unterbrechungen.

0: Wir haben ja früher bei den Havariecentern ja schon gehört, dass wir da verschiedene Leistungsgrößen haben. 300 Watt, 750, 1450, 2900 Watt. Sind das jetzt fix vorgegebene Leistungen oder lassen Sie die je nach Anforderungen des Standortes nach unten abregeln?
1: Also die genannten Leistungen, da handelt es sich jeweils immer um die Maximalleistung des jeweiligen Systems. Und Sie können selbstverständlich diese Leistungen dann an den Standort anpassen oder müssen Sie natürlich auch anpassen. Das heißt, Sie können im Sender durch Einstellung die Leistung um die Hälfte oder auch weniger runterregeln, um dann genau mehr oder weniger den Wert zu schaffen, der an der Station benötigt wird. Weil man muss ja immer vor Augen halten, die Leistung, die von einem Standort gesendet wird, ist eine Leistung, die einer Genehmigung unterliegt. Also in Deutschland ist es ja die Bundesnetzagentur, die darüber wacht, beziehungsweise die dafür zuständig ist, wie die Leistungen in den einzelnen Diensten sozusagen gefahren werden können. Und wenn solche Standorte eben in Betrieb gehen, sind diese Leistungen eben zu genehmigen. Und eben auch in Ersatz- oder Umschaltefällen oder Situationen dürfen die natürlich auf keinen Fall überschritten werden. Das heißt, es ist unabdingbar, die Leistungen dann individuell an den jeweiligen Standort anzupassen und damit auch die Endstufen, sage ich mal, auf den Wert zu fahren, den die Station erfordert.
0: Jetzt haben wir vorher schon gehört, so ein Havariesender ist ja eigentlich ein sehr leicht transportables Teil. Kann man denn eigentlich auch für was anderes einsetzen, als wir nur für, sagen wir, im weiteren Sinne Notfälle?
1: Das ist völlig richtig, dass es dafür natürlich auch andere Einsatzfälle gibt. Man kann da beispielsweise an Veranstaltungsfunk denken, Einsatz beispielsweise bei Messen, irgendwelchen Festivitäten, was auch immer. Aber klar, man darf natürlich nicht vergessen, auch für solche Einsatzfälle oder so kurze temporäre Einsatzfälle braucht man natürlich entsprechende Funkgenehmigungen. Das heißt, das ist immer ein Thema, was man mit der Bundesnetzagentur im Vorfeld natürlich klären muss. Weitere Einsatzmöglichkeiten sind natürlich auch neue Standorte. Wenn man sagt, okay, man möchte an dem Standort schon auf Sendung gehen, aber der reguläre Sender oder die reguläre Anlage steht noch nicht zur Verfügung, kann man praktisch kurzfristig oder nach vorne gezogen auch mit so einem Sender dann mal auf Sendung gehen. Also da gibt es eine ganze Bandbreite an Einsatzmöglichkeiten und das ist, denke ich mal, auch sehr wichtig, damit man einfach auch solche Lösungen wirtschaftlich im Sendernetzbetrieb integrieren kann.
0: Es hat zwar Bern Digitalradio und Rote und Schwarz bei der Entwicklung, sagen wir, dieser Havariesender zusammengearbeitet, aber profitiert jetzt nicht nur Bayern Digital Radio davon oder auch andere?
1: Also Rode und Schwarz und die Bayern Digital Radio war sich eigentlich von Anfang an einig, dass das nicht nur ein exklusives Produkt für die Bayern Digital Radio sein soll oder sein kann, dass sowas natürlich auch anderen Betreibern zugänglich gemacht wird. Das wirkt sich natürlich auf die Kosten aus, also auf die Entwicklung. Und letztendlich, sage ich mal, von solchen Ideen oder Innovationen soll ja letztendlich der gesamte Rundfunk profitieren. Also es geht ja letztendlich darum, insgesamt das System in allen Ländern, sage ich mal, gut voranzubringen beziehungsweise gut zu etablieren. Und ich sage mal, mit den vertrieblichen Möglichkeiten, die eine Firma wie Rode und Schwarz hat, sehe ich da durchaus als Chancen, dass man solche Systeme auch zukünftig in anderen Ländern oder in anderen Kontinenten gar, wo halt DAB, sage ich jetzt einmal, im Einsatz ist, zur Vermarktung bringen kann.
2: Wir werden natürlich versuchen, das Thema zu pushen. Es gibt Rundfunkmessen, wo wir versuchen, diesen Sendern vorzustellen, zu präsentieren. Und natürlich haben wir auch Kontakt zu unseren Vertriebskollegen weltweit, die auch das Thema DAB beschäftigt. Die kriegen das natürlich mit. Und die haben durchaus auch schon Interesse bei ihren Kunden wiederum festgestellt, so ein System sich anzuschaffen.
0: Wenn ich da vielleicht abschließend nur nachfragen darf, warum sind Havariesender jetzt, sagen wir mal, gerade jetzt wichtig geworden?
1: Ja, letztendlich stehen wir ja vor der entscheidenden Phase, sage ich mal. Wie geht's mit dem Rundfunk, mit dem terrestrischen Rundfunk weiter? Wie schafft man den Umstieg von UKW auf DAB? Wir wissen ja, es gibt ja zwar kein festes Abschaltdatum, sage ich mal, für UKW. Das ist aus unserer Sicht, sage ich mal, als DAB-Sendernetzbetreiber so in Ordnung. Es müssen letztendlich die Programmanbieter, die Hörer entscheiden, wann die Umstellungen erfolgen sollen. Auf der anderen Seite ist es eben wichtig, sage ich mal, das System DAB möglichst zuverlässig zu etablieren. Und da, sage ich mal, sind solche Projekte bzw. solche Anlagen einfach ein wesentlicher Baustein dabei.
0: Ja, dem ist eigentlich nichts mehr hinzuzufügen. In dem Sinn sage ich recht und schönen Dank für die Runde, dass ich da sein dürfen habe und dass wir da jetzt diese Einblicke gewonnen haben. Also, bis zum nächsten Mal. Für gut.

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2: Heute geht's um die Satellitenwelt der Gegenwart und der Zukunft. Zum einen, was ihren Betrieb, aber auch ihre Aufgaben, Auslastung und ihre Sicherheit anbelangt. Die Satellitenwelt durchlebt gerade einmal gravierende Änderungen. Erdnahe umlaufende Satelliten, sogenannte LEOs, scheinen zu einer zunehmenden Konkurrenz von geostationären Satelliten zu werden. Da stellt sich die Frage, worin die Vor- und Nachteile der verschiedenen Satellitensysteme liegen. Wird es einen Sieger geben, der das Rennen machen wird? Zunächst einmal ein kurzer geschichtlicher Überblick. Die ersten von der Menschheit gestarteten Satelliten haben die Erde auf niedrigen Umlaufbahnen umkreist. Das war aber vor allem der technischen Entwicklung geschuldet. Den Anfang hat im Oktober 1957 der russische Sputnik 1 gemacht. Bereits bei den ersten, am 10. Juli 1962 gestarteten Fernsehsatelliten, Telstar 1 war sein Name, sind die großen Schwächen der umlaufenden Satelliten offensichtlich geworden. Er hat nämlich Fernsehverbindungen zwischen Europa und Nordamerika nur für die Dauer von nicht einmal circa einer halben Stunde erlaubt. Danach hat man dann über 2 Stunden warten müssen, bis der Satellit wieder über den Horizont auftaucht ist. Es hat zwar Überlegungen gegeben, diese Lücke mit mehreren umlaufenden Fernsehsatelliten zu schließen. Am Ende ist dieses Projekt aber nicht realisiert worden, weil der dafür notwendige Aufwand viel zu hoch gewesen war. Alleine der Empfang von Telstar 1 an sich war schon eine große Herausforderung, weil dafür es riesige, noch führbare Antennen braucht.

Aber wie der Telstar 1 seine Funktion endgültig aufgegeben hat, hat man bereits am ersten geostationären Satelliten gearbeitet. Erste geostationären Satelliten haben ab Mitte 1963 eine zuverlässige und dauerhafte Verbindung versprochen. Erst mit Erna waren dann rund um die Uhr TV-Übertragungen in an sich nicht mehr verändernden Zielgebiet möglich. Neben Fernsehen haben die Satelliten auch für Telefonie und Datenübertragungen aller Art gedient. Mit der zunehmenden Verbreitung des Internets auch über geostationäre Satelliten hat sie überzeugt, dass eine große Entfernung zur Erde ein gewisses Problem dargestellt hat. Internet ist ja anders als wie etwa Rundfunk, also Radio und Fernsehen, keine starre Einbahnstraße, sondern setzt eine ständige Kommunikation in beide Richtungen voraus. Etwa indem man zuerst kundtun muss, welche Internetseite das man besuchen möchte. Nachdem geostationäre Satelliten rund 36.000 Kilometer von der Erde entfernt sind, muss jeder gesendete Befehl erst einmal 36.000 Kilometer aufgeschickt werden und dann muss er erst wieder 36.000 Kilometer zurück zur Erde kommen, also insgesamt 72.000 Kilometer. Die gleiche Distanz müssen aber auch die angeforderten Inhalte erst überwinden, also sie kommen auch erst zum Satelliten auf und dann über den Satelliten runter, wo man es dann empfangen kann. Bis sie dann am Bildschirm erscheinen, haben sie bereits eine Kommunikationsstrecke von 144.000 Kilometer überbrücken müssen. Funkwellen breiten sie mit Lichtgeschwindigkeit, also mit 300.000 Kilometer pro Sekunde aus. Aber wegen der großen Distanzen, die da zu überbrücken sind, entstehen doch deutlich merkbare Verzögerungen. Und sie werden dann für viele Anwendungen als zu lange empfunden. Insbesondere, wenn sensible Einrichtungen gesteuert werden sollen oder wenn es ums Big Business, Stichwort Börse, geht. Immerhin muss man da mit einer Verzögerung für jedenfalls einer halben Sekunde rechnen. Gerade für solche zeitsensible Anwendungen bieten sich aber umlaufende Satelliten an. Sie kreisen grob betrachtet in einer Höhe von rund 550 bis 600 Kilometer um die Erde und sorgen so für ungleich geringere Latenzzeiten. Ein weiterer Vorteil von voll ausgebauten umlaufenden Satellitensystemen ist auch, dass mit ihnen die gesamte Erdoberfläche erreichbar ist, womit sie auch im Bereich der Polkappen vollwertige Satellitenkommunikation zulassen. Dazu sind geostationäre Satelliten nicht in der Lage. Sie sind nur bis etwa 81 Grad nördlicher und südlicher Breite empfangbar, womit etwa die grönländische Nordküste nicht mehr von geostationären Satelliten erreicht wird. Weil da ist schon die Erdkrümmung im Weg. Schauen wir uns einmal an, warum das sich die Satellitenwelt überhaupt ändert. Der Medienkonsum der Menschheit hat sich während der letzten rund 20 Jahre grundlegend verändert und ist insbesondere von der zunehmenden Individualisierung gekennzeichnet. Die läuft sich aber nicht mehr über die herkömmlichen Rundfunkwege nach dem Prinzip von One to Many, sondern nur mehr über Streaming und so über das Internet nach dem Verfahren von One to One realisieren. Damit einhergeht aber auch, dass das lineare Fernsehen nicht mehr denselben Stellenwert genießt, als wir noch in der Vergangenheit. Immer wieder hört man den Spruch, dass das lineare Fernsehen tot sei, was man so aber nicht stehen lassen kann. Wäre das lineare Fernsehen wirklich so tot, wie gerne behauptet wird, würde es aber auch keine TV-Streaming-Anbieter geben, die gerade diese regulären, linearen, frei empfangbaren Programme gegen Abo-Gebühren auch am Handy und Co. zugänglich machen. Sie versprechen lineares Fernsehen ohne Antenne und ohne Kabelanschluss und ohne irgendwas. Und ja, die sind durchaus beliebt. Und so gesehen ist das lineare Fernsehen noch immer durchaus beliebt und hat noch voll die Berechtigung. Unter diesen Voraussetzungen wird aber die Satellitenverbreitung, insbesondere für kleine Spartensender, zu einem zunehmend teuren Vergnügen. Einfach deshalb, weil je mehr Leute das über Streaming schauen, umso weniger nutzen das Satellitensignal und so gesehen wird es irgendwie unwirtschaftlicher. Auch für PTV-Betreiber wird die Satellitenverbreitung zunehmend ein teurer Spaß. Dass es gerade die PTV-Betreiber in die Streaming-Welt zirkt, ist unbestritten. Schließlich können sie als Streaming-Plattform attraktive Inhalte von festen Sendezeiten losgelöst anbieten. Außerdem müssen sie nicht mehr Sorge tragen, dass für ihre linearen Kanäle wirklich rund um die Uhr volles Programm angeboten wird. Streaming hat zudem den Vorteil, dass die PTV-Betreiber ganz genau wissen, welche Inhalte wie gut ankommen. Zudem erfahren sie so auch, wer, wann, was für wie lang schaut. Da werden dann die Kunden zu absolut gläsernen Menschen. Auf der Basis dieser gewonnenen Daten können Inhalte recht schnell an den Publikumsgeschmack angepasst werden.
Zudem lassen sich nicht erwünschte Zuschauer viel leichter aussperren. Stichwort Geoblocking. Weiter sparen sich PTV-Anbieter auf dem Weg die teuren Transponder mitten über den Satelliten. Möglich gemacht wird dieser Schritt international durch den Ausbau der Breitbandinfrastruktur wie Glasfaser und Mobilfunk. Alleine ist klassische Kabelfernsehen diente heute auch in erster Linie zur Bereitstellung von schnellem Internet. Die Verbreitung von Fernsehprogrammen ist heute eigentlich nur mehr so ein Nebengeschäft und es ist nicht einmal mehr geliebt von den Anbietern. Dass PTV-Anbieter die ersten sein werden, die die Satelliten verlassen, das ist ein Prozess, der bereits seinen Anfang genommen hat. Während der nächsten Jahre soll es aber international betrachtet da noch zu einer größeren Abschaltwelle kommen. Allgemein wird erwartet, dass die geostationäre Satellitenwelt so um 2030 ein vollkommen anderes sein wird als wir heute. Das Ganze wird durchaus ein harter Schlag für die Satellitenbetreiber, denen so ein beträchtlicher Kundenstock verloren geht. Dazu ein drastisches Beispiel. Die britische Astra-Position auf 28,2 Grad Ost beherbergt derzeit 3 Satelliten. Mit Abstand die meisten Transponder auf dieser Position werden von einem großen britischen PTV-Anbieter genutzt. Es ist bereits zu hören, dass dieser so um 2030 um diese Position verlassen wird und dann nur mehr über Streaming verfügbar sein will. Davon betroffen sind aber nicht nur die verschlüsselten Programme auf 28,2 Grad Ost, sondern auch viele frei empfangbare, die auch bei uns andere Freunde haben. Aber auch die großen landesweiten Sender wie BBC und Co. beabsichtigen anscheinend auch so um 2030 einer Satellitenverbreitung über diese Position aufzugeben. Für den Satellitenbetreiber heißt es nicht weniger, es wird das ihm so gut wie alle Kunden auf dieser Position abhanden kommen werden. Dass die Zeiten für geostationäre Satelliten schon besser waren, erkennt man auch daran, dass sich die Satellitenbetreiber äußerst zurückhalten, wenn es um den Ersatz alter Satelliten geht. Viele der derzeit im geostationären Orbit befindlichen Satelliten haben bereits den Großteil von ihrer Einsatzdauer hinter sich gebracht. Der ist ja durch den mitgeführten Treibstoff begrenzt. Da die Erde ja nicht perfekt rund ist, stehen die geostationären Satelliten ja nicht starr auf einer Position still, sondern driften immer ein bisschen wenig Richtung Osten. Um dieses Abwandern auszugleichen, braucht es immer wieder mal Korrekturmanöver, mit denen die Satelliten auf einer ursprünglichen Position zurückgebracht werden. Das Ganze spült sich alles im extrem geringen Rahmen ab, so dass wir davon auf der Erde nichts merken.

Was ist eigentlich mit Starlink und Co.? Dass das schnelle Internet längst noch nicht überall verfügbar ist, ist weithin bekannt. Alleine bei uns gibt's im ländlichen und unwegsamen Regionen noch genügend weiße Flecken. Grundsätzlich gilt ja, dass der terrestrische Netzausbau nur dort erfolgen kann, wo er sich ja finanziell rechnet. Wo keine oder nur sehr wenige Menschen leben, gibt somit auch keinen Mobilfunk. Ein internationales Beispiel dafür ist die Sahara. Die ist riesengroß, aber rund 80% der Sahara kommen ohne Mobilfunk und somit auch ohne Internet aus. Aber auch bei uns in der näheren Umgebung finden sich genug weiße Flecken, da braucht man nur auf die Berge auffahren. Die liegen ja direkt vor unserer Haustür. Da gibt's genug Wanderwege und Almen, wo Mobilfunk nur unzureichend oder gar nicht verfügbar ist. Und so wundert's auch nicht, dass man bereits bei der einen oder anderen Alm Starlink-Antennen findet. Satellitengestützte Kommunikationssysteme mit umlaufenden LEO-Satelliten erreichen je nach Ausbaugrad jeden Punkt der Erde und stellen an jedem Ort gleichwertige Verbindung her. Zumindest theoretisch. LEO steht hier übrigens für erdnaher Orbit. Damit sind LEO-Satelliten solche, die in geringen Umlaufbahnen um die Erde kreisen. Im Wesentlichen reden wir da zum Beispiel bei Starlink von einem Bereich von rund 550 bis 600 Kilometer Höhe. Umlaufende Satelliten können da aber nur etwas weiter oben oder sogar noch näher bei der Erde herbeifliegen. Die geringere Flughöhe bringt zwar geringere Latenzzeiten mit sich, hat aber auch den Nachteil, dass sich die Satelliten bereits im äußeren Bereich der Erdatmosphäre befinden. Die Atmosphäre bremst die Satelliten aber immer so ein kleines bisschen ab und gemeinsam mit der Erdanziehungskraft sorgen sie dafür, dass die Satelliten nicht allzu lang da oben bleiben. Satellitengestützte Internetsysteme können auch über Landesgrenzen hinweg genutzt werden. Also auch dort, wo keine terrestrische Infrastruktur vorhanden ist. Ja, gibt's sowas überhaupt? Ja, auf den Meeren zum Beispiel. Aktuell rüsten bereits mehrere Fluggesellschaften ihre Flugzeuge mit Starlink-Antennen aus, damit sie anderen Fluggästen auch unterwegs schnelles Internet zur Verfügung stellen können. Internetsatelliten sind da überall dort gefragt, wo auf die terrestrische Infrastruktur kein Verlass ist oder wo geringe Latenzzeiten extrem wichtig sind, wie etwa bei der Steuerung von Drohnen. Gerade bei ihnen können zu lange Verzögerungszeiten fatale Fehler nach sich ziehen. Die Latenzzeiten bei Starlink bewegen sich so bei rund 20 bis 40 Millisekunden. Im Vergleich dazu betragen sie bei geostationären Satelliten ab rund 600 Millisekunden. Lassen Sie geostationäre und LEO-Satelliten miteinander vergleichen? Geht's noch den Betreibern von niedrig fliegenden Satellitensystemen, dann vermögen die LEO-Satelliten geostationäre Satelliten voll und ganz zu ersetzen. Allerdings betrachten die primär IP-basierte Verbindungen, die nur einen Teilbereich des Aufgabenspektrums von geostationären Satelliten ausmachen. Demnach sind aber die Hauptkonkurrenten von Starlink, Amazon, LEO und Co. nicht die geostationären Satelliten an sich, sondern eher Glasfaser und der Mobilfunkausbau. Die Latenzzeiten bei Glasfaser bewegen sich im Mittel so bei rund 3 bis 5 Millisekunden. Bei 5G bewegen wir uns im Durchschnitt im Bereich von rund 10 bis 20 Millisekunden. Und sogar das ödere 4G bewegt sich mit 30 bis 50 Millisekunden nur in einem Bereich auch von Starlink. Nüchtern betrachtet haben die Betreiber der LEO-Satellitensysteme die geostationären Satelliten ja gar nicht im Fokus. Aus ihrer Sicht sind sie bestenfalls Überbleibsel aus einer alten Zeit. Am Ende decken die beiden Systeme vollkommen unterschiedliche Anwendungen ab. Also stellt sich die Frage, haben geostationäre Satelliten überhaupt noch eine Zukunft? Aus Insiderkreisen ist zu hören, dass beide Satellitensysteme auch in Zukunft parallel bestehen werden. Allerdings wird die Anzahl der geostationären Fernsehsatelliten weniger werden. Potenzielle Orbitpositionen, die künftig nicht mehr mit neuen Satelliten belegt werden, lassen sich bereits jetzt an der Auslastung verschiedener Satelliten erahnen. Auf einigen Positionen ist er im Vergleich zu vor etwa 10 Jahren schon verdächtig ruhig geworden. Was aber auch heißt, dass die verbliebenen Aufgaben dieser Satelliten künftig auch von weniger geostationären Satelliten insgesamt erledigt werden können. Das Ganze ist aber auch eine Folge des technischen Fortschritts. Dazu genügt es alleine, wenn man einen Blick auf die Astra-Position 19,2 Grad Ost macht. Das ist jene Position, wo die ganzen deutschsprachigen Satellitenprogramme rüberkommen. Bis vor kurzem haben dort 4 Satelliten ihren Dienst versehen. Mit dem Betriebnahme des neuen Astra 1P Anfang 2025 hat der aber die wesentliche Transponderlast übernommen. Konkret kann man sagen, dass er die Aufgaben von 3 alten Astra-Satelliten übernommen hat.
Aus industrieller Sicht betrachtet sind LEO-Satelliten rund 20 bis 50 mal billiger wie ein geostationärer Satellit. Nachdem von den LEO-Satelliten aber auch derart viele gebraucht werden, kann man da auch von durchaus billiger Massenproduktion reden. Alleine von den Starlink-Satelliten sind seit 2019 über 10.900 Satelliten gestartet worden. Im Betrieb finden sich aber nur noch an den 9.500. Der Rest, also so an die 1.400, sind schon bereits wieder in der Erdatmosphäre verglüht.

Stichwort Lebensdauer. Geostationäre Satelliten haben heute eine Einsatzdauer von ca. 15 bis 20 Jahren. Im Gegensatz zur Massenproduktion von LEO-Satelliten ist die Branche der Hersteller der geostationären Satelliten aber so gut wie tot. Man muss auch sagen, von den geostationären Satelliten sind nie viele gebraucht worden. Im Wesentlichen reden wir da von Einzelanfertigungen auf Kundenwunsch. Was aber weiter dazu kommt, ist auch die Unsicherheit der Satellitenbetreiber, die sich die Frage stellen müssen, wie viel Übertragungskapazitäten das künftig überhaupt noch braucht werden. Immerhin geht's bei den ganzen Damen richtig großes Geld. Für einen geostationären Satelliten muss man so rund 100 bis 400 Millionen US-Dollar veranschlagen. Dazu kommt nun der Flug in den geostationären Orbit. Den muss man natürlich dann nur extra zahlen. Nachdem aber geostationäre Satelliten bis zu mehrere Tonnen schwer sein können, braucht es auch dazu größere Raketen, die Satelliten weit nach oben bringen müssen. Was aber auch mit sich bringt, dass die Satellitenbetreiber viele ihrer geostationären Satelliten echt bis zum letzten Ende betreiben und sie dann wirklich überlegen, ob sie es überhaupt noch ersetzen. Von einer von den geostationären Satelliten üblichen Einsatzdauer können die LEO-Betreiber bestenfalls träumen. Im Durchschnitt müssen sie alle ihre Satelliten innerhalb von maximal 7 bis 10 Jahren komplett durch neue ersetzen. Und bitte, da reden wir nicht von einem Satelliten, da reden wir speziell, so wie es bei Starlink ist, von 11.000 und mehr. Ne? Auch der Aufwand an Bodenstationen ist bei den umlaufenden Satellitensystemen ungleich größer. Alleine Starlink betreibt weltweit an die 550 bis 600 solche Stationen. Starlink-Satelliten sind wesentlich kleiner und leichter als wir die geostationären Satelliten und brauchen ja nicht so weit nach oben geschossen werden. Bei den Starlinks redet man doch von einem Gewicht in der Spanne von 230 Kilogramm der ersten Generation bis zu 1,25 Tonnen bei den aktuellen Satelliten. In dem Bereich, meist so zwischen 600 und 800 Kilo, können wir auch bei den neuen Amazon-Leo-Satelliten ausgehen. Wie ist es mit den Kosten? Auch wenn ein einziger Starlink-Satellit nur etwa 2-5% eines geostationären Satelliten kostet, so macht es in Summe ja doch eine richtige Menge Geld aus. Starlink funktioniert ja nur deshalb bereits vergleichsweise gut, weil es für einer schon so viele gibt. Starlink-Satelliten wollen ja nicht nur gebaut werden, sie müssen auch in den erdennahen Orbit gebracht werden. Da hat SpaceX, also auch der Betreiber von Starlink, den Vorteil, dass sie eigene Raketen haben und damit haben sie einen preislichen Vorteil gegenüber den Mitbewerbern wie etwa Amazon Leo. Der Bau und der Start von Satelliten ist aber nur die halbe Miete. Auch die laufenden Kosten sind nicht zu verachten. Schließlich gibt es ja auch die Bodengateways und deren Anschlüsse zu den erdgebundenen Kommunikationssystemen und die müssen ja auch bezahlt werden. Immerhin müssen die über die LEO-Satelliten übermittelten Inhalte ja auch von irgendwoher kommen oder zu nicht satellitengestützten Empfängern weitergeleitet werden. Also braucht es auch die terrestrische Infrastruktur dazu. Auch der Aufwand für die User-Terminals ist mit zu kalkulieren. Die Kurzlebigkeit der umlaufenden Satelliten wird im Übrigen auch dadurch unterstrichen, dass von den Starlinks bereits die 8. Satellitengeneration am Himmel ist. Abgesehen davon, dass längst nicht alle beabsichtigten Starlink-Satelliten über unseren Köpfen kreisen, wird der Ausbau des Starlink-Systems nie abgeschlossen sein. Um es am Leben zu erhalten, werden ständig neue Satelliten hochgeschossen werden müssen, um die zu ersetzen, die gerade in der Erdatmosphäre verglüht sind. Das Ganze trifft nicht nur auf Starlink zu, sondern auf die ganzen anderen Satellitensysteme im erdnahen Orbit. Wie hoch sind die Userkosten? Starlink-Terminals und Verträge gibt's in der Zwischenzeit für vergleichsweise wenig Geld. In Deutschland sind monatliche Abokosten für Privatkunden ab 29 Euro, in Österreich ab 35 Euro möglich. Mit zu berücksichtigen ist aber auch der Stromverbrauch dieser Terminals, weil der darf nicht allzu klein sein. Pro Monat müssen wir damit einen Verbrauch für rund 75 Kilowattstunden rechnen. Und das Ganze macht sich dann auch auf der Stromrechnung bemerkbar.

Wer wird eigentlich das Rennen machen? Wer das Rennen bei den Satelliten machen wird, darf in weiteren Sinne eine politisch motivierte Angelegenheit sein. Wobei vermutlich auch Investoren und staatliche Überlegungen eine gewisse Rolle spielen werden. Es ist unbestritten, dass Starlink das derzeit mit Abstand am besten funktionierende LEO-Satellitensystem ist. Allerdings hat in Elon Musks Starlink-System international gehörig an Vertrauen verloren. Das neue Verhältnis zwischen Elon Musk und Donald Trump hat dem Satellitensystem auf jeden Fall geschadet. Der Vorteil von Starlink ist auch, dass es das erste funktionierende System ist, das was auch für Privatpersonen zugänglich gemacht worden ist. Doch eine Reihe von weiteren LEO-Satellitensystemen stehen in den Startlöchern. Darunter etliche waren am meist kleine nationale Lösungen, die alleine aus dem Misstrauen gegenüber der politischen Zuverlässigkeit von Starlink geboren worden sind. Mit einigen der geplanten Satellitensysteme will man nationale Unabhängigkeit gewinnen. Aber auch größere internationale Projekte mit bis zu mehreren tausend Satelliten haben soweit bekannt zumindest zunächst kaum den Privatkunden im Visier. Meist geht es um die Anbindung von staatlichen Institutionen, nationalen Streitkräften, international agierenden Organisationen und um größere Firmen. Soweit man bis jetzt weiß, wird sich auch das gerade im Aufbau befindliche Starlink-Konkurrenzsystem Amazon Leo zunächst an diese Kundengruppe wenden. Abgesehen davon herrscht im erdnahen Orbit gerade richtige Goldgräberstimmung. Alleine die Chinesen arbeiten am Aufbau von 3 eigenen LEO-Satellitensystemen und die sollen zusammen an die 40.000 Satelliten umfassen. Also grob das Vierfache von dem, was jetzt insgesamt über unseren Köpfen schwebt. Dem aber noch lange nicht genug. Während der nächsten Jahre sollen insgesamt an die 100.000 Satelliten gestartet werden. Damit wird das Alleinstellungsmerkmal von Starlink verloren gehen und es ist derzeit noch vollkommen offen, wer am Ende des Rennens machen wird. Jedenfalls ist davon auszugehen, dass künftig geostationäre und umlaufende Satelliten nebeneinander bestehen werden. Weiter werden auch geostationäre Satelliten auch in Zukunft Radio und Fernsehen verbreiten, wenn auch in geringerem Ausmaß wie heute. Es ist einfach so, dass quasi die geostationären Satelliten und die umlaufenden doch vollkommen unterschiedliche Aufgabengebiete erledigen. Stellt sich natürlich auch die Frage, warum sind die umlaufenden Satelliten nicht das allgemeine Allheilmittel? Warum ist das Ganze so? Man darf nicht vergessen, dass Internet über erdnahe umlaufende Satelliten nicht das allgemeine Allheilmittel schlechthin ist. Diese Satelliten können da alleine schon deshalb die terrestrische Infrastruktur nicht vollständig ersetzen, weil sie ja nur im Freien empfangbar sind. Also indoor geht da gar nichts. Wenn man mit dem Handy im Haus drinnen ist oder in der Wohnung, hast du keine Chance, dass du direkt eine Verbindung zum Starlink-Satelliten kriegst. Auch der Geschwindigkeitsvergleich zwischen Starlink und 5G-Mobilfunk ist ja nicht eindeutig. In gut ausgebauten Regionen hat der 5G-Mobilfunk gegenüber Starlink alleine die Nase in Sachen Geschwindigkeit und Latenz eindeutig voraus. Dort, wo der 5G-Ausbau nur zu wünschen übrig lässt, ist natürlich Starlink eindeutig im Vorteil. Aber eh kein Wunder, wo noch kein 5G da ist, ist Starlink zwangsweise das Bessere. Man muss aber auch berücksichtigen, dass die tatsächlich erreichbare Performance von der Menge der User abhängt. Greifen gleichzeitig viele auf Starlink zu, drosselt es die Geschwindigkeit für jeden Einzelnen. Außerdem müssen wir auch berücksichtigen, dass bei Starlink doch eine größere Wetterabhängigkeit da ist. So üben etwa Regentropfen eine stark dämpfende Wirkung aus und während extremer Wettersituationen kann der Service schon mal bis zu einer Stunde oder so ausfallen. Bleibt nur die Frage offen, wie es mit der Massentauglichkeit von Starlink bestellt ist. Sie ist ja beim Mobilfunk ja längst gelebte Praxis. Dass diese Massentauglichkeit von Starlink, noch nicht erfüllt wird, liegt auf der Hand. Und wird jetzt dabei einer gesagt, der da bestens vertraut in der Materie ist, er möchte sich in dieser Situation nicht

für Videoüberspielungen an. Die erfolgen seit geraumer Zeit ja fast nur noch über Mobilfunk. Aber dort, wo er nicht verfügbar ist, kann Starlink in der Tat aushelfen. Dass über Starlink oder ein anderes vergleichbares LEO-Internet-Satellitensystem aber Millionen von Haushalten mit linearen Fernsehsignalen versorgt werden können, das wird wohl nie kommen. Dies wird dann wohl auch in Zukunft eine Domäne der geostationären Satelliten bleiben. Inzwischen geht es bei Satellitenübertragungen aber längst nicht mehr nur um den technischen Aspekt an sich, sondern auch um Sicherheit. Dabei hat sich gezeigt, dass sowohl die geostationären als auch die umlaufenden Satelliten angreifbar und störbar sind. Immer öfter ist davon auch in den Nachrichten zu hören. Sogar eine feindliche Übernahme von Satelliten ist möglich und ist auch schon praktiziert worden, so etwa im Zuge des Ukraine-Kriegs.

Seit wann werden Funkdienste schon gestört? Schon während des Zweiten Weltkriegs haben beide Kriegsparteien gegenseitig versucht, die Rundfunksendungen des Gegners zu stören oder mit eigenen Sendern den Feind zu demoralisieren. Ein extremes Beispiel dafür war die Geisterstimme aus Moskau. Bei ihr ist ein leistungsstarker russischer Sender auf eine Frequenz des Großdeutschen Rundfunks abgestimmt worden. Dieser russische Sender ist in Betriebsbereitschaft gehalten worden, während die Russen zum Beispiel die deutschen Nachrichten auf dieser Frequenz gehört haben. Während der Sprechpausen im deutschen Programm ist der russische Sender blitzschnell hochgefahren worden und so haben die Russen dort unmittelbar auf das Gesagte einen Kommentar abgeben können. Der ist dann auch von den deutschen Zuhörern empfangen worden. Hörbeispiele dafür sind ab den 1970er Jahren auf Schallplatten und später auch auf CD veröffentlicht worden. Während des Kalten Krieges ist der Empfang unliebsamer Sender ebenfalls auf Mittel- und Kurzwelle mit Störsendern erschwert worden. Obwohl das Satellitenfernsehen schon lang das Mittel- und Kurzwellenradio von 1 abgelöst hat, ist im Prinzip von damals bis heute nur aktuell geblieben. Nur der technische Aufwand für Störungen hat sich dafür geändert. Dazu einmal ein

wichtige Grundlagen. Alle Programme oder besser gesagt Datenpakete, die von Satelliten abgestreut werden sollen, müssen zu ihrem Arme aufgeschickt werden. Und das erfolgt über Satelliten-Uplinks. Sie sind vereinfacht ausgedrückt nichts anderes als versendefähige Satellitenantennen. Wobei die eigentliche Satellitenantenne im Brennpunkt der Schüssel montiert ist. Das vom Sender ausgegebene Signal wird vom Reflektor gebündelt und hinauf dann zum Satelliten geschickt. Dies erfolgt auf sogenannten Uplink-Frequenzen, die sich häufig im Bereich um 14 GHz bewegen, wobei jedem Satellitentransponder eine eigene Uplink-Frequenz zugeordnet ist. Die Nutzlast der TV-Satelliten besteht aus einer Reihe von Transpondern, die im Prinzip nichts anderes sind als wir Kanalumsitzer mit Verstärker. Dies, was der Satellit auf der Uplink-Frequenz empfängt, wird auf die Downlink-Frequenz umgewandelt und vor der Ausstrahlung verstärkt, sodass da auf der Erde wie gewohnt das Ganze mit üblichen SAT-Antennen empfangen werden kann. Und wie kann man jetzt Satellitenabstrahlungen stören? Ist ein Satellitentransponder bereits eingeschaltet, etwa weil er seit Jahren ein bestimmtes digitales TV-Paket übertragt, lässt sich die Ausstrahlung vergleichsweise leicht stören. Dazu braucht es nur eine weitere Uplink-Antenne, über die ein entsprechend starkes Störsignal auf der Uplink-Frequenz des zu störenden Transponders zum Satelliten aufgeschickt wird. Die Art der Störstrahlung ist dabei grundsätzlich egal. Kommt beim Uplink-Empfänger am Satelliten oben kein nutzbares Signal mehr an, dann weiß er nicht mehr, was er ausstrahlen soll und er kann nichts Verwertbares mehr zur Erde ausstrahlen. Je nach Stärke des Störsignals wird die ursprüngliche Ausstrahlung mehr oder weniger stark beeinträchtigt. Die Palette reicht von wenigen bis vielen Klötzchenbildungen über Standbilder und dergleichen bis hin zum tonlosen Schwarzbild. Für Letzteres braucht es aber dazu dann schon ein ziemlich starkes Störsignal. Mit einem SNG-Fahrzeug, das was gewöhnlich für Live-Übertragungen außerhalb von TV-Studios genutzt wird, würde man so starke Störsignale auf jeden Fall nicht ausstreuen können. Deren Durchmesser haben in der Regel ja kaum 1,5 Meter. Für solche Störangriffe braucht man dann doch größere Antennen, aber so ab etwa 5 Meter Durchmesser wäre man dann schon gut dabei.

Der Satellitenempfang lässt sich aber auch regional begrenzt stören. Dabei wird nicht die Ausstrahlung an sich, sondern nur der Empfang unterbunden. Dies ist eine Praxis, die zum Beispiel im Iran zusätzlich zur Störung der Satellitenübertragungen an sich angewendet wird. Dazu muss man wissen, dass der individuelle Satellitenempfang im Iran verboten ist. Trotzdem darf es im Iran schon so viele Satellitenantennen geben, dass es den Behörden nicht mehr möglich ist, gegen sie direkt vorzugehen. Deshalb ist man dazu übergegangen, die Empfangsanlagen zu stören. Und das macht man so, indem man über Funktürme oder von Bergen aus Störsignale ausstreut. Und zwar in Form eines breitbandigen Rauschens im Bereich von 10,7 bis 12,75 GHz und das Ganze mit einer Leistung von zum Beispiel 10 Kilowatt, also schon richtig stark. Mit dem Ganzen wird dann zumindest ein Teil des KU-Band-Frequenzbereiches unbrauchbar gemacht und die ganzen Fernsehprogramme, die darüber ausgestrahlt werden würden, die können die Leute nicht empfangen. Satellitensignale kommen auf der Erde ja nur recht schwach an und werden von starken aus der Nähe ausgestreuten Störungen in etwa so platt gemacht, wie wenn ein Elefant auf eine Ameise treten würde. Die iranischen Störaufstrahlungen erfüllen sogar einen Doppelnutzen. Weil mit ihnen wird nicht nur der geostationäre Satellitenempfang unterbunden, sondern man kann damit auch Starlink-Anlagen ausschalten, weil die nutzen auch wieder das KU-Band-Frequenzspektrum. Starlink-Terminals sind im Iran selbstverständlich auch verboten und die Machthaber setzen alles drauf, dass sie die Anlagen ausfindig und unschädlich machen. Ungeachtet dessen versucht man im Iran befindliche Starlink-Anlagen nicht nur durch Störsender, sondern auch durch die Ausstrahlung falscher GPS-Koordinaten unbrauchbar zu machen. GPS-Daten werden von den Starlink-Satelliten auch benötigt, um ihre Beams auf die beabsichtigten Zielgebiete ausrichten zu können. Sicher ist aber auch, dass der Iran nicht das ganze Land mit KU-Band-Störsignalen überziehen kann. Weil der staatliche Rundfunk IRIB nutzt ebenfalls KU-Band-Satelliten zur Signalzuführung, zumindest zu exponiert gelegenen Sendeanlagen. Dass zumindest lokale Sender im Iran ihre auszustrahlenden Programme über Satellit zugeliefert kriegen, war zum Beispiel sogar vor einigen Jahren im iranischen Fernsehen im Detail zum Sehen. Da haben sie zum Beispiel einen TV-Umsetzer gezeigt, neben dem sie im Mast rund 1,2 Meter große Satellitenschüssel zum Sehen gewesen ist. Es ist davon auszugehen, dass die iranischen Störausstrahlungen vor allem auf die Städte und Ballungsräume begrenzt ist. Die Reichweite der terrestrischen Störausstrahlung darf jedenfalls trotzdem nicht zu unterschätzen sein. Bei bestimmten Wetterlagen hat man bereits leichte Satempfangsstörungen über den Persischen Golf hinweg an der Küste von Kuwait, Saudi-Arabien, Katar und den Vereinigten Arabischen Emiraten beobachten können. Durch Triangulation hat man dann die Herkunft dieser Störungen im Iran lokalisieren können. Gesichert ist, dass sie sowohl geostationäre, aber auch die umlaufenden Satelliten stören lassen. LEO-Satelliten lassen sie zum Beispiel mit Antisatellitenraketen treffen. Infolgedessen können durch den Kessler-Effekt ganze Satellitenkonstellationen außer Betrieb genommen werden. Das Ganze klingt zwar irgendwie harmlos, ist aber trotzdem eine höchst brutale Angelegenheit. Der Kessler-Effekt besagt nämlich nichts anderes, es wird aus den Trümmer eines zerstörten ersten Satelliten in der Umlaufbahn weitere Satelliten erreichen und auch diese zerstören können. Deren Trümmer wiederum zerstören wieder die nächsten Satelliten und so weiter. Also wir reden da von einer Kettenreaktion. Durcheinanderbringen kann man eine LEO-Satellitenkonstellation aber auch, wenn man die globale Satellitennavigationssysteme stört. Also nicht nur die amerikanischen GPS-Satelliten, sondern auch die russischen GLONASS, die europäischen Galileo und die chinesischen Baidong-Satelliten. Damit wissen die LEO-Satelliten dann nicht mehr, wo sie sind und können sogar auch nicht mehr andere Kanäle und andere Ausleuchtzonen aktivieren. Grundsätzlich muss man sagen, dass es viele Möglichkeiten gibt, Satelliten zu stören. Allerdings gibt es für jeden Störangriff auch ein Gegenmittel. Wir können aber sagen, dass sich die Betreiber von Satelliten potenziellen Angreifern nicht schutzlos ausgeliefert sind. Das meiste dieser Maßnahmen ist allerdings geheim, beziehungsweise soll nicht der Öffentlichkeit bekannt sein. Ja, und damit wollen wir dieses Thema belassen. Wir sehen auf jeden Fall, die Satellitenwelt ist einer großen Änderung unterzogen und sie kann in 3, 4, 5 Jahren schon ganz anders ausschauen als wir heute. Also sei mal gespannt, was da die nächste Zeit alles passiert. Und das war's auch schon wieder für heute. Danke fürs Zuhören, Ihr Thomas Riegler.